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Kollege! Da tust du und da machst du, reißt dir ein Bein aus und was hast du? Nüschte. Da machst du weiter, machst es besser und das zweite Bein verrenkst du, aber denkst du. 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

Freitag! Morgen ist, die Morning Show wird natürlich auch heute wieder stattfinden. Und wenn ihr Lust habt, könnt ihr auch heute gerne wieder mitmachen hier. Bei uns im Chat. Kommt einfach rein, ja. Auf der Startseite radioemergency.de findet ihr den RE-Chat-Button. Da könnt ihr euch hier einloggen und seid live mit dabei. Ja. Ich grüße schon mal Blatano, den Burns, den Fishhead, It's Urgent und Soundy. Und ja, wie gesagt, die Einladung gilt für alle da draußen. Ja, wir

0: Wofür steht sie an?
1: Für eine bunte, weltoffene Gesellschaft.
0: Ich meinte, wofür steht das C und das N in CN Mobility?
1: Climate Neutral. Also, klimaneutrale Mobilität.
0: Klimaneutral? Elektroroller?
1: Ja, eben.
0: Hilf mir mal ganz kurz. Ich dachte immer, wenn man zu Fuß von A nach B geht, dann ist das klimaneutrale Mobilität. Wenn ich jetzt aber einen Elektroroller benutze, dann nutze ich doch ein Gerät, das aus einer Menge Plastik, Metall und einer sehr giftigen Batterie besteht. Das muss doch alles erstmal hergestellt werden. Was genau ist daran klimaneutral?
1: Die Mobilität. Wir heißen ja Shared Production.
0: Okay. Mhm. Und diese, wie du sagst, klimaneutralen Elektroroller, die stellst du zur Verfügung. Ja? Wie funktioniert das logistisch?
1: Das ist total einfach. Unsere App zeigt dir an, wo der nächste Roller steht. Und fährst du los und wenn du angekommen bist, lässt du ihn einfach stehen.
0: Mhm. Und da kann ihn sich dann der nächste nehmen, wegen der App.
2: Richtig. Nennt sich Sharing.
0: Okay. Und wenn den abgestellten Roller an dem Ort keiner haben will?
1: Dann holen wir ihn da ab. Müssen wir ja eh, um ihn wieder aufzuladen. Hm.
0: Das heißt, da kommt dann jeden Tag einer und trägt jeden einzelnen Elektroroller abends klimaneutral zur Steckdose?
1: Nee. Wir fahren mit 15 Lastern in 2 Schichten den Rollern, bringen sie zu unserem Betriebshof. Und wenn sie aufgeladen sind, verteilen wir sie wieder in der Stadt.
0: Aha, okay. Und die Laster fahren auch elektrisch?
1: Die Laster fahren auch elektrisch. Nee, mit Diesel. Ist günstiger.

0: Also das heißt, jeden Tag fahren 15 Diesellaster eure Elektroroller durch die Gegend?
1: Du hast das System verstanden. Kannst sofort bei uns anfangen.
0: Sag mal, wäre es da nicht fast einfacher, eure Kunden würden sich einfach einen Laster bestellen und sich von dem fahren lassen?
1: Ist ja aber nicht unser Geschäftsmodell. Wir vermieten ja Roller.
0: Wegen der Nachhaltigkeit, richtig?

0: heiß hier, ne?
1: Na, wahrscheinlich die Erderwärmung.
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0: Was darf ich euch Jungs denn bringen?
1: Seid ihr durstig oder hungrig oder seid ihr nur auf der Durchfahrt? Oder wollt ihr ein Bier oder irgendwas Härteres?
0: Hey, falls ihr es nicht wisst, bei uns kriegt ihr das beste Pfeffersteak.
2: Nein, danke Ihnen. Ma'am, wir werden uns vielleicht etwas später ein paar Bier hinter den Knorpel schütten. Wir sind die ganze Nacht hier, wissen Sie? Wir sind die Band.
0: Hm? Seid ihr? Oh nein, nein, nein, das ist nett. Hey Bob, das ist die Band.
3: In Ordnung.
4: Was für eine Art Musik haben Sie normalerweise hier?
0: Oh, wir haben beide Sorten. Wir haben Country und Western.

Plastik Bertrand war das mit Sablon pour moi. Ja, uralt schon, ja, aus den 70ern irgendwann, ja. Also wirklich schon sehr, sehr alt. Aber trotzdem, ich finde es für damalige Verhältnisse wirklich cool, ja. Da gab es so einige Songs, die wirklich sehr alt sind und gar nicht so klingen, als wären sie so alt, ja. Mir fällt jetzt speziell nichts ein. Doch, eins habe ich im Kopf, aber ich komme nicht auf den Namen. Egal, ja. Wir machen weiter mit einer Band aus Südtirol. Südtirol, hier ist Unantastbar. Ihr könnt mich alle mal.

0: Christoph, ich habe gerade einen sehr geilen Beitrag gesehen, den muss ich eigentlich vorlesen. Eine eBay-Kleinanzeige betreff Suche Saufkumpel für die Zeit des Lockdowns. Beschreibung. Suche einen Saufkumpel, der sich auch gerne mal einen reinbimmelt. Hast du Bock, dir täglich die Batterie abzuklemmen? Dann melde dich. Du solltest aber etwas standfest sein und nicht schon nach 5 bis 6 Hülsen mit Pupillenstand umliegen. Fussel kannst du dir gerne mitbringen, ansonsten ist mein Keller noch gut gefüllt. Bitte keine Schwerstalkoholiker, die sich nur den Mund spülen wollen. Der sich auch gerne mal einen reinbimmelt. Wie geil! Hast du Bock, dir täglich die Batterie abzuklemmen? Was ist denn mit dir? Oh Gott, ich sehe nichts mehr. Hast du Bock, dir täglich die Batterie abzukleben? Dann melde dich. Oh Gott, ist das schön. Oh, es gibt so nette Menschen da draußen. Es ist einfach nur herrlich. Bitte keine Schwerstalkoholiker, die sich nur den Mund spülen wollen. Der ist halt auch gut. Oh Gott, ist das herrlich.
1: Ich trinke meistens Alkohol. Also morgens fange ich schon an und dann mittags trinke ich ein Glas Rum und abends Rum. Nachmittags Rum mit Tee. Tee mit Rum oder Rum mit Tee ist ja egal, aber besser ist Rum mit Tee natürlich.

Ja, die Morning Show hier auf Radio Emergency. Das Ganze an diesem Freitagmorgen, den 12.06.2026. Und ihr dürft wie immer auch gerne hier bei uns im Chat vorbeischauen. Einige sind jetzt schon dazugekommen, ja. Someone Else ist neu reingekommen. Der Ace ist neu reingekommen. Platano war nicht vorhin schon da? Ich weiß nicht. Ach komm, wir gehen nochmal durch hier, ja. Also, ein herzliches Willkommen hier an diesem Freitagmorgen an den Ace, an Platano, an Burns, an Fishhead, an It's Urgent, an Someone Else und an Soundy und natürlich an euch alle da draußen, ja, die ihr zuhört und ja, vielleicht auch einfach nur Musik hören wollt und ein bisschen Spaß haben. Also wer Lust hat, in den Chat zu kommen, wie gesagt, ja, Einladung steht, den Button dafür findet ihr auf unserer Startseite. Woo! Roaster 2, ne Quatsch. Doch, so heißt der Song. Die Dropkick Murphys. Guten Morgen.

0: Die geplante Zucker-, Tabak- und Alkoholsteuer hat nichts mit der Verbesserung der Gesundheit des Volkes zu tun, sondern nur den Sinn, die Staatskasse zu füllen und andere Leute reich zu machen. Das ist natürlich eine reine Verschwörungstheorie. Und ich bringe sie auch nur deshalb hier vor, damit sie gewappnet sind. Ja? Also gegen zum Beispiel Onkel Eduard am Weihnachtstisch. Wenn der kommt und solches Zeug erzählt, dann haben sie das schon mal gehört beim Winter und sagen, ah, darauf darf ich nicht hineinfallen. Ja? Das ist wirklich Geschwurbel und das stimmt auch nicht. Also, natürlich ist die Zuckersteuer die wichtigste Maßnahme in der Gesundheitspolitik seit Jahren. Wir werden alle schlank, gesund und langlebig werden. Ah, ich freue mich.
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Die englische Rockband Pendragon war das mit 360 Degrees, ja, ein Baerbock-Song. So, sorry, Leute. Hat mich gerade so überkommen. Wir kommen jetzt zu einem jungen Mann, den wir jetzt kürzlich mit seiner Band Black Label Society als Album der Woche hatten, ja, Zach Wild. Und hier ist er zusammen mit Mr. Corey Taylor, ja, der von Slipknot bekannt ist oder von Stone Sour, da singt er auch, ja, und mit diversen anderen Künstlern zusammen schon gearbeitet hat. Unter anderem eben mit Zach Wild. Aber man hört nicht so viel von Corey Taylor, ja. Am Ende gerölt dann noch so ein bisschen im Hintergrund. Aber man hört schon, dass das ist, ja, finde ich. Hier ist Sleeping Dogs, schlafende Hunde. Die wollen wir natürlich nicht wecken.

0: Essen Sie da etwa Kartoffelbrei? Das war das absolute Leibgericht vom Führer. Und schauen Sie sich Ihre Fischstäbchen an. Die sind viel zu braun gebraten. Das kann kein Zufall sein. Solche Gerichte sollten Sie nicht mehr zu sich nehmen. Stellen Sie sich mal vor, wie die Linksgrünen versifften und die Antifa darauf reagieren könnten. Vielen Dank für Ihr Verständnis. Ihre dumme Bundesregierung.
1: Ihr seid doch alle Individuen.
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Sex and Candy hier zum Frühstück, ja, Marcy Playground war das hier auf euren Ohren, ja, und ihr hört immer noch die Morning Show hier auf Radio Emergency, der Bagger am Start, das Ganze bis 13 Uhr und ihr dürft gerne auch in den Chat kommen, macht davon Gebrauch, ja. Und jetzt kommen wir zu meiner Monster-Seite. Monster Side, hier ist Addict, einen wunderschönen guten Morgen.

0: Addict war das mit Monsterside, ja. Beatrix von Storch war ja in ihrem Büro, als diese Großdemo in Berlin war. Die Großdemo mit 4.000 bis 5.000 Menschen, na immerhin, ja. Und da hat sie ja eine Deutschlandfahne aus ihrem Bürofenster gehängt. Oder vom Balkon oder was auch immer, ja, keine Ahnung. Auf jeden Fall haben die da eine Deutschlandfahne, was ja normalerweise unser gutes Recht ist. Ich meine, wer will uns verbieten, dass wir unsere Fahne, ja, für die für unser Land steht, raushängen, ja? Also ich habe da jetzt, ich bin jetzt nicht Patriot genug, dass ich das machen würde, ja, aber trotzdem würde es mir egal sein, wenn es jemand anderes macht, ja. Also bitte soll jeder, wenn er zu dem Land steht, auch das zeigen, indem er die Fahne des Landes. Und naja, Beatrix von Storch hat sich das wohl auch so toll gedacht, ja. Und dann kam die Bundestagspolizei und wollte klar machen, dass das nicht erlaubt ist. Die Fahne des eigenen Landes, die ungefähr 20, 30 Meter höher auf dem Gebäude sowieso flattert, ja, auf dem Bundestag, darf man nicht hinhängen. Hier ist ein kurzes Statement von Beatrix selbst.
1: Wenn es tatsächlich wahr sein sollte, dass Bundestagspräsidentin Klöckner mir verbieten möchte, als deutschen Bundestagsabgeordneten die Deutschlandfahne aus meinem Büro zu hängen oder zu zeigen, in meinem Büro im Deutschen Bundestag, dann haben wir in diesem Land ein echtes Problem. Wir werden uns die Deutschlandfahne nicht verbieten lassen und wir werden diese Debatte darüber in aller Öffentlichkeit und sehr laut führen. So geht es nicht. Die Deutschlandfahne steht nicht auf der gleichen Stufe mit irgendwelchen Trans-Queer- und Kunterbunt-Einhorn-Fähnchen, die hier gelegentlich auf dem Dach flattern. Es ist die Fahne des deutschen Volkes und dem deutschen Volke. Das steht nicht zufällig hier über dem Gebäude. Diese Debatte wird ganz bestimmt fortgesetzt.
0: Ja, das war ihr Statement dazu und das war natürlich noch nicht alles. Ich meine, Beatrix von Storch hat sich dann wahrscheinlich auch vehement beschwert, dass ihr das so widerfahren ist. Und was soll ich sagen? Das war dann Thema im Bundestag. Ja. Und die stellvertretende Bundestagspräsidentin hat mal verlesen, wie die Regierung das denn wohl meint. Diese Fahne wäre verboten. Auch sehr interessant.
2: Hier. Bundesflagge im Deutschen Bundestag nicht erlaubt sei oder zumindest teilweise nicht erlaubt. Das darf ich jetzt Folgendes mitteilen, damit es auch zur Klarstellung für Zuhörerinnen und Zuhörer gilt. Die Bundesflagge ist natürlich im Deutschen Bundestag nicht verboten. Sie weht vor und auf den Gebäuden des Deutschen Bundestages und sie steht zu Recht in vielen Räumen dieses Parlamentes und hängt zum Beispiel auch hier im Plenarsaal. Wir haben aber eine Hausordnung und die Hausordnung schützt vor der Vereinnahmung der Parlamentsgebäude für politische Außenwirkung. Der Bundestag ist der Ort der parlamentarischen Debatte, so wie wir das auch heute hier wieder tun. Es wird mit Worten argumentiert, es wird nicht über die Fassade des Bundestages politisch signalisiert. Genau das dient, Herr Kollege, der Würde, der Neutralität und der Funktionsfähigkeit des Deutschen Bundestages als Verfassungsorgan. Und deshalb, liebe Kolleginnen und Kollegen, gilt das Fenster, Balkone und Fassaden der Bundestagsgebäude laut unserer Hausordnung, die wir uns gegeben haben, nicht genutzt werden, um durch Plakate, Aushänge und Fahnen und damit auch beispielsweise nicht durch die Regenbogenflagge, so wie Sie es vorhin suggeriert haben, oder sonstige Zeichen. Vielleicht schaffen Sie es zuzuhören. Vielleicht besitzen Sie so viel demokratisches Verständnis zuzuhören. Oder vielleicht ja, politische Botschaften nach außen zu tragen oder zu verstärken. Und das gilt auch und gerade dann, sehr geehrte Kollegen, insbesondere der AfD-Fraktion, wenn eine öffentliche Versammlung oder ein Demonstrationszug am Bundestag vorbeiführt. Und eine solche Versammlung kann und darf auch ihre Anliegen im öffentlichen Raum ausdrücken. Das ist gut so, aber aus den Gebäuden des Bundestages heraus darf sie nicht durch demonstratives Zeigen oder Schwenken von Fahnen als Zeichen der Unterstützung begleitet bewertet werden. Der Deutsche Bundestag macht sich als Verfassungsorgan keine Forderungen einer bestimmten Versammlung zu eigen. Und ich denke, das ist auch richtig. Selbstverständlich, Herr Kollege, können Sie eine andere Auffassung haben. Da aber diverse Falschmeldungen kursieren, war es mir ein Bedürfnis, das hier heute richtig zu stellen. Selbstverständlich hängt und weht die Bundesflagge an verschiedenen Stellen auf und im Deutschen Bundestag.
3: Hast du Gase eingeatmet?
4: Du bist so alleine, ey.

0: In zwei Wochen stehen ARD und ZDF vor dem höchsten Gericht des Landes und verlangen mehr von eurem Geld. Am 23. Juni verhandelt das Bundesverfassungsgericht über ihre Klage. 18,36 Euro im Monat GEZ, ob ihr es einschaltet oder nicht, sind ihnen immer noch zu wenig. Und schaut euch mal an, wer da klagt. Der Mann an der Spitze des WDR zum Beispiel hat letztes Jahr fast 500.000 Euro bezogen. Der ZDF-Chef knapp 400.000, plus Spesen, plus Aufwandsentschädigung. Zwei ÖRR-Stühle also, fast 1 Million im Jahr von eurem Beitrag. Ein Facharbeiter, der morgens um 6 rausgeht und das Land am Laufen hält, verdient übrigens gerade mal 10% davon. Ihr zahlt das Zehnfache für den, der euch abends erklärt, wie ihr zu denken habt. Und genau da wird es interessant. Stellt euch mal einen Diätberater vor, der euch jeden Morgen die Portionen kleiner macht und abends sitzt der selbst beim 5-Gänge-Menü und schiebt euch die Rechnung dafür rüber. Und jetzt kommt der Teil, den sie gerne unter Verschluss halten. Diese Sender haben seit Jahren eine Klimacharta, von der ihr nichts wissen sollt. Ein Papier, das festlegt, wie über das Klima berichtet werden darf und wie eben nicht. Hunderte ihrer Leute, ein Wettermoderator des ZDF, Redakteure von ARD und SWR, haben sie unterschrieben. Und darin steht schwarz auf weiß geschrieben, wer beim Klima widerspricht, bekommt weniger Raum. So nennen sie das. Und jetzt denkt das mal eine Sekunde zu Ende. Wissenschaft ist nie fertig mit dem Denken. Ihre einzige Aufgabe ist es, sich selbst zu widersprechen, also die Lehre von gestern heute zu kippen. Frauen galten den Gelehrten mal als minderwertig und Schwule als krank. Gekippt hat das jedes Mal der eine, der aufstand und Nein sagte gegen alle anderen. Hätte es damals so ein Papier gegeben, das den Widerspruch per Unterschrift klein hält, wir hielten den Unfug heute noch für Wissenschaft. Genau diesen Widerspruch nehmen Sie jetzt raus. Bezahlt von euch für eine Ausgewogenheit, die im selben Vertrag steht, den Sie jetzt selbst unterlaufen. Wie weit das geht, zeigt eine Kleinigkeit am Rand. Den Umweltpreis, den ein ZDF-Mann bekommen hat, vergibt die Deutsche Umwelthilfe. Das sind dieselben, die mit Klagen die Fahrverbote in Städten durchdrücken. Der TÜV-Prüfer lässt sich also vom Hersteller zum Prüfer des Jahres krönen und nimmt tags drauf nur noch dessen Autos ab. Die Lobby zieht sich ihre eigenen Kronzeugen heran und nennt das dann seriösen Journalismus. Die einen stellen ihre Heizung eine Stufe kleiner, die anderen verklagen euch auf die 2. Million Jahresgehalt. Ihr bezahlt jeden Monat dafür, dass man euch den Zweifel wegnimmt, das Zehnfache eines Facharbeiters einstreicht und euch vor Gericht noch mehr Geld abknöpfen will. Übrigens, die Richter zahlt ihr ja auch. Nennt mir also einen Grund, dem ÖRR noch irgendetwas zu glauben, wenn seine eigenen Leute per Charta unterschreiben, dass nur noch eine Seite zählt. Wer sollte hier wen verklagen?
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Die Red Hot Chili Peppers mit Blood Sugar Sex Baby. Ne, Quatsch, Sex Magic. Blood Sugar Baby, Sex Magic. Rusty Cage gibt's jetzt auf die Ohren hier von einer Band aus Amerika. Soundgarden hier mit Chris Cornell und Konsorten.

0: Gehören Sie eigentlich zu diesen Motorradfahrerinnen, die beim Stau sich durch die Autoschlangen hindurchschlängeln?
1: Ja, ja, das muss man, weil...
0: Darf man noch nicht.
1: Nee, natürlich, wenn die Maschine heiß wird, hilft mir ja nicht, ich muss Fahrtwind haben. Und insofern muss ich dann schon mal... Deswegen jeder Autofahrer bitte Platz machen, wenn Motorradfahrer kommen.
2: Bärbel Baas, der Motorradraudi. Gestern beim Joska. Eher eine Kuschelrunde als ein wirklicher Talk. Auf den Kern der Sache ist jedenfalls in dem Gespräch zwischen Joska und Baas nicht angegangen worden. Ist Deutschland nicht nur reformbedürftig, sondern auch reformfähig unter einer SPD? Um diese Antworten wurde sich wieder dahergemogelt. Stattdessen sagt sie, und das ist ein irres Selbstverständnis, was da zutage kommt, dass sie beim Motorradfahren einfach die Regeln des Straßenverkehrsordnung missachtet. Obwohl sie es weiß, sagt sie, ich brauche frische Luft, also fahre ich, wie ich will. Also ist schon irre, wie manche Menschen da denken, aber gleichzeitig uns unser Leben vorschreiben wollen und tatsächlich auch nicht einsehen wollen, was wir für einen Reformbedarf haben. Sie ist eben nicht der Anwalt der kleinen Leute, weil die kleinen Leute eben keine gesicherte Rente mehr haben werden. Jeder unter 40 spätestens muss sich totlachen bei dem nicht mehr funktionierenden Schneeballsystemrente. Also Frau Baas, stellen Sie Ihr Motorrad in die Ecke, holen Sie es erst wieder raus, wenn Sie wirkliche Reformen für Deutschland in Gang gesetzt haben, auch gemacht haben. Das ist Ihre Aufgabe. Und nicht wie ein Raudi durch die Autoschlangen Motorrad zu fahren, wo übrigens der ADAC, also leicht festzustellen, sagt, das ist nicht zulässig. Zulässig ist das, was wir brauchen. Reformen für Deutschland.

Nine Inch Nails waren das hier live mit Dead Souls. Wurde ja auch, glaube ich, in irgendeinem Film verwendet. The Crow? Nicht so ganz sicher. Keine Ahnung. So, wir kommen jetzt zu einer Band, die heißt, nennt sich so wie Donald Trump. President of the United States of America. Hier ist Video Killed the Radio Star.

Yeah! Hobo! Jetzt muss ich mal kurz hier stoppen. Ihr seid noch gar nicht dran, liebe Tool. Ihr kommt gleich erst, ja? Jetzt muss ich erst noch mal zu Whale kommen. Hobo Humping Slowbo Babe. Habt ihr das früher auch immer mitgegrölt? Vielleicht unbewusst, ja? Das heißt nämlich übersetzt, und jetzt kommst, du schäbige Schlampe. So, Tool, jetzt dürft ihr. Ihr Stinkfest von Tool.

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jede Nationalmannschaft, die zu dieser Weltmeisterschaft führt, das sind 48 Nationen, hat ein Ziel, ne? Letztendlich im Turnier weit zu kommen und Weltmeister zu werden. Ne? Du gehst nicht als Athlet oder als Mannschaft in ein Land, um irgendwelche politische Botschaften rüberzubringen. Ne? Das, meines Erachtens, das ist meine persönliche Meinung, das gehört sich nicht. Ne? Und wenn ich das tue, aus der Ferne praktisch, ja, sag ich mal, Botschaften rüberschicke, egal ob das jetzt Katar war, ob das zuvor Russland war, dann kreiere ich schlechtes Karma. Und das hat Deutschland gemacht mit Russland. Man hat Russland schlecht geredet und dann vor allem man hat Katar unglaublich schlecht geredet, ohne überhaupt irgendwelche Beweise vorzulegen. Also man hat da so eine negative Stimmung aufgebaut, dass keine deutschen Fans, und ich war in Katar das ganze Turnier, kaum so gut wie keine Fans waren da. Na, und dann schädigst du deine Mannschaft. 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

0: Die Banana Fishbones, eine Band aus Bayern, ja? Also deutsche Band. Oder gehört Bayern noch zu Deutschland? Ich weiß gar nicht.
1: Freistaat,
0: ja. Ein Freistaat. Aus dem Freistaat Bayern. Ich glaube, Nähe Rosenheim kommen die her. Banana Fishbones, ja. Und sind auch immer noch unterwegs, also immer noch fleißig am Musik machen. Sind drei Mann und boah, hört sich ganz geil an. Also, wenn man die mal sehen kann, auf jeden Fall hingehen, Leute. Lohnt sich. Jetzt kommen wir noch zu einer Band, die heißt Live. Der Song ist allerdings nicht live. Ja. The Dolphins Cry. Here's Live.

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1: Ja, das Album der Woche kommt von Aki Bosse. Aki Bosse war damals in den 90ern bei einer Band namens Hyperchild. Dort hat er gesungen und da war auch alles noch in Englisch und so. Und er hat nebenbei studiert und musste sich dann natürlich auch ein bisschen Kohle dazu verdienen und hat sich das im Braunschweiger Nachtleben dazu verdient, in der Disco Merz, ja. Also M-E-R-Z hat nichts mit unserem Kanzler zu tun, sondern es kommt von Kommerz, ja, der Kunstrichtung. Naja, auf jeden Fall hat er dann da gejobbt als Gläsersammler und so, ja, und hat dann, da haben wir uns kennengelernt, ja, weil ich habe in der Disco aufgelegt und er hat die Gläser gesammelt. Ja, dann haben wir öfter mal zusammengehockt beim Frühstück. Die haben immer ein Frühstück angeboten für die ganzen Nachtschwärmer, ja, von 10 bis 14 Uhr ging das. Da konnte man dann dahin, da wurde auf dem Billardtisch eine große Platte gelegt und dann, wow, es gab alles, Leute, es gab alles. Es war ein richtig cooles Frühstück für eine schlanke Mark damals noch, also nicht Mark, sondern für einen schlanken Euro und hat wirklich Spaß gemacht. Ja, und da war Aki eben auch dabei, ja. Und dann hat er sich ja abgekapselt, beziehungsweise Hyperchild hat sich aufgelöst und dann hieß es natürlich, wie geht's weiter, und er hat dann wirklich solo durchgestartet und ist heute einer der größten Stars, die wir hier in Deutschland haben. Aki Bosse, ja. Und der wiederum hat ein neues Album am Start. Das Album heißt Stabile Poesie. Und wir hören heute den 6. Song dieses Albums. Und das ist, glaube ich, die erste Single-Auskopplung, die er rausgehauen hat, bevor das Album dann rauskam. Und die heißt Nokia. Ihr wisst schon, wie die alten Knochen.

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2: Ja, die Klassik am Mittag, die uns wieder It's Urgent bereitgestellt hat hier, steht jetzt an, ja, und wenn ihr Lust habt, eine Fackel zu zünden für Frieden und Freiheit, dann könnt ihr das gerne zu Strawinski tun hier, ja, und zwar geht's da um den Feuervogel, Firebird, ja, Suit from the Firebird, und ich würde mal sagen, lasst uns die Fackel zünden für Frieden und auch für Freiheit, wir müssen friedenstüchtig werden, und dazu gibt's Klassik, bitte sehr.

Die Gallagher Brüder hier, ja, Noel und Liam, ja, mit Go Let It Out, Oasis, natürlich. Gibt's ja wieder, ja, sollen ja wieder unterwegs sein, haben auch, glaube ich, neue Sachen gemacht, weiß ich jetzt nicht so genau, aber egal, ja, werden wir schon auf jeden Fall noch zu kommen, wenn es das gibt, ja, Oasis ist auf jeden Fall eine Bank. Cowboy. Oh, hier, ein Cowboy. Mr. Kid Rock, einen wunderschönen guten Morgen euch. 12 Uhr und 9 Minuten.

0: gibt es eigentlich seit Jahren schon keine Ämter und Behörden mehr, sondern nur noch Verwaltungen. Das Einwohnermeldeamt ist heute zum Beispiel das Bürgerbüro. Das Arbeitsamt ist heute die Agentur für Arbeit oder das Jobcenter. Ist dir das aufgefallen? Nein? Tja, es passiert genau vor unserer Nase. Und zwar seit Jahren und nicht erst seit gestern. Und kaum jemand sieht und erkennt es, weil die Ablenkung so groß ist. Vor allem, es ist am Ende ja auch bewusst gesteuert, damit der kleine Bürger, der ja für den Staat bürgt, es nicht mitbekommt, weil er abgelenkt ist. Und sich auch einfach über was anderes aufregt, was gerade wieder im Trend ist, wie beispielsweise die Tankpreise oder ein Krieg, um schön abgelenkt zu sein. Und sich darüber dann aufzuregen und seine Emotionen nach außen zu schleudern. Laut den Aussagen im Grundgesetz wird klar, dass die BRD bloß eine Wirtschafts- und Verwaltungseinheit darstellt. Und vom Staat ist im Grundgesetz ebenfalls nirgendwo die Rede. Das ist ja komisch. Es wird von Geschäftsbereichen und Geschäfte führen gesprochen. Klingt doch irgendwie ein bisschen wie bei einer Firma, oder? Etwa nicht? Fragen über Fragen. Im Artikel 33 steht ganz klar Vereinigtes Wirtschaftsgebiet. Und zusätzlich findet man auf der Internetseite von der Bundesregierung auch eine Geschäftsordnung. Und dort wird von Geschäften, Geschäftsführung und Geschäftsbereichen gesprochen. Und kannst du dich noch an diese Rede erinnern?
1: Aber außer sich selbst und um ihre Klientel kümmert sich diese Regierung um gar nichts. Ich sage euch, wir haben gar keine Bundesregierung. Wir haben, Frau Merkel ist Geschäftsführerin einer neuen Nichtregierungsorganisation in Deutschland. Ös Rüttgers ist demnach der stellvertretende Geschäftsführer jedenfalls.
0: Und jetzt kommt das Highlight. Sogar im amerikanischen Handelsregister ist die BRD als Handelsunternehmen eingetragen. Und das heißt übersetzt quasi auch Firma. Und mal ganz so nebenbei. Neben der BRD steht dort auch die Republik Österreich und auch die Eidgenossenschaft der Schweiz mit drin. Und für alle Kritiker, die jetzt sagen, da wird bestimmt irgendwie alles eingetragen oder wie auch immer. Nein, es gab bereits Nachfragen bei dem Handelsregister. Und das amerikanische Handelsregister hat dort ganz klar gesagt, es werden nur Firmen eingetragen. Nichts anderes. Da wären wir auch wieder bei dem, was ich in einem meiner anderen Videos schon gesagt habe, dass die BRD nicht frei ist und dementsprechend auch einfach keine freien Entscheidungen treffen kann. Solange die Republik besetzt ist, können keine freien eigenen Entscheidungen getroffen werden von dem Land. Und das sollte endlich mal jedem klar werden, der immer noch wählen geht oder irgendwas anderes behauptet.
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Rumpf aus Braunschweig war das mit zusammen mit Nina Hagen, ja, hier der Song Fieber. Ja, und Umf ist ja, naja, man kann sagen, die kommen auch aus, also eigentlich ist es der Umkreis von Braunschweig, wo die herkommen. Ja, da war früher auch mal ein Bassist aus Wolfsburg dabei, ja, Tobi Gloge, aber der ist schon länger nicht mehr dabei. Ja, und einer wohnt in Braunschweig, glaube ich, einer wohnt in der Nähe von Gifhorn. Also auf jeden Fall in der Nähe Braunschweig, sagen wir es mal, ja. Auf jeden Fall eine sehr coole Band. Ja, Dero Goya, der Sänger, damals gewesen. Und heute haben sie ja einen neuen Sänger und Dero macht alleine. Auch sehr cooles Zeug, was er da macht. Ja, 1984 heißt sein neuestes Album, Dero Goy. Wer es kaufen möchte, unbedingt, ja. Lohnt sich auf jeden Fall. Hier, You Weren't There. Yes, New Model Army. Einen wunderschönen guten Morgen euch.

In Extremo, frei zu sein, hier der Song, ja, sehr geile Nummer. Ah, ich finde, kriege ich richtig Gänsehaut, wenn ich den höre. Naja, ist ja Geschmackssache. Bei mir passt. So, hier ist Revolverheld für euch mit Freunde bleiben, auch eine sehr schöne Nummer damals, ja, hat mir sehr gut gefallen. Ja, hören wir mal rein.

Ich stecke mitten in einer Sache, Ray. Ghostbusters. Ray Parker Jr. war das mit dem dazugehörigen Soundtrack zum Film. Sehr cooler Film, ja. Und der nächste Song ist, glaube ich, auch aus irgendeinem Film. Ich weiß aber nicht, wie der heißt. Vielleicht heißt er Hero. Ich weiß es nicht. Ja, hier ist Chet Kroeger featuring Josie Scott mit Hero.

Die tierschützenden Veganer von Rise Against aus Detroit, nee, aus Chicago, glaube ich. Chicago, Illinois kommen die, ja. Ja, und sind totale Tierschützer. Wahnsinn. Also was heißt Wahnsinn? Ist schön, wenn sich Menschen für Tiere einsetzen. Natürlich ist das geil. Ja, es ist überhaupt geil, wenn sich Menschen für irgendwas einsetzen. Keine Frage. Fire, Water, Burn! Hier ist es, die Bloodhound Gang für euch am Start. Und ja, die hören wir uns doch gerne an.

0: Sag mir etwas, das mich gleichzeitig glücklich und traurig macht.
1: Du hast einen viel größeren als dein Bruder.

ist wirklich so, mir hat das mein Leben lang immer geholfen, Musik. Weil Musik kann alle Gefühle, alle Richtungen gehen. Ja? Ich meine, du kannst ein trauriges Lied hören, ein fröhliches Lied. Selbst wenn du wütend bist, gibt es die passende Musik. Und deswegen feiere ich die Musik auch so ab. Ja? Weil mir wirklich, das sage ich nicht nur so jetzt, sondern es ist tatsächlich so, es trägt mich mein ganzes Leben lang. Also schon als Kind, Pubertät und so weiter, ohne Musik so. Also mir hat das halt immer geholfen, so mit den Gefühlen umzugehen, die halt gerade anstehen.

Die Ramones waren das mit I Wanna Be Sedated und davor hatten wir ZZ Top mit Sharp Dress Man. Und das, liebe Freunde, war die heutige Morning Show. Ich bedanke mich herzlich natürlich bei allen, die gelauscht haben, ja, und natürlich bei unseren Chatties. Die noch über sind hier, danke an Blatano, an den Burns, an Fishhead, an Someone Else und an Soundy. Ihr seid super, ja. Und als letzter Song würde ja auch gut passen, School's Out, also Show Out, ja. Von Alice Cooper. Und damit gehe ich aus der Sendung und sage bis morgen, ihr Lieben. Heute gibt es noch eine Strandwelle. Das Ganze dann um 18 Uhr. Der Franz Jäger hat ja dafür am Mittwoch gesendet, weil er heute nicht kann. Ja, und dafür springt jetzt der Fischhead ein. Also heute 18 Uhr die Strandwelle. Und danach natürlich wird wieder gelesen hier live. Aquas Literarium, ja. Live gelesen im deutschen Radio. Leute, hört mal rein. Selbst wenn ihr nicht reinkommt. Es geht um Per Anhalter durch die Galaxis. Heute Abend geht's weiter. Ja, 20 Uhr geht's los. Und ja, ihr könnt live im Chat mit dabei sein. Ja. Wir sehen uns oder hören uns morgen wieder um 10, wenn ihr Lust habt. Da bin ich dann wieder am Start mit der Morning Show. Und bis dahin, bye bye, ciao, ciao und Ende. Show out!

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1: Hier kommt Dotter.
2: Hallo Fans des intergalaktischen Schwachsinns. Wie ihr wisst, waren wir auf dem Rückweg zur Erde mit einem Planeten voller Öl und die Stimmung an Bord war blendend bis zu diesem vermalefitzten Anruf.
3: Captain, wir haben Probleme mit dem Generator.
4: Was für Probleme?
3: Nun, ich würde sagen, ernste Probleme. Wir verlieren einfach, aus unerklärlichen Gründen, Energie.
2: Wir verlieren Energie? Versuchen Sie... Schalten Sie mal... Moment, schalten Sie um auf... Ruhe jetzt! Schalten Sie sofort um auf Reserve.
3: Das haben wir bereits getan, Captain. Wir haben keine Reserve mehr.
5: Männer, es sieht nicht gut aus.
1: Während alles noch aufgeregt durcheinander redete, erloschen plötzlich alle Lichtquellen an Bord. Die LCD-Anzeigen auf den Armaturen verschwanden und es war auf einen Schlag stockfinster. Und unsere nuklear betriebenen Turbinen kamen zum Stillstand.
6: Wow, das gibt's doch nicht. Unser Reaktor ist abgeschaltet.
7: Du hast recht, Tessie. Das ist seit Biblis nicht mehr passiert.
8: Das erinnert mich an meinen letzten Urlaub. Da war es auch 14 Tage dunkel.
9: Wo waren Sie im Urlaub? Im Kino?
8: Nee, im Stau, im St. Gotthard-Tunnel.
5: Captain, Herr Dr. Gittfinger.
10: Dieser Zwischenfall erinnert mich lebhaft an meine Zeit als Chefarzt an der Uniklinik in Wien.
7: Sie waren Chefarzt an der Uniklinik?
10: Ja, ich operierte gerade einen Mann an den Mandeln, als das Licht ausfiel.
7: Ja, und dann?
10: Na ja, und dann ist mir ein kleiner Kunstfehler unterlaufen.
7: So, ein Kunstfehler.
10: Ja, wie sollte ich auch ahnen, dass irgend so ein Trottel den OP-Tisch um 180 Grad gedreht hatte?
5: Schütze Sprunmann.
11: Ja, Captain.
5: Reichen Sie mir eine Kerze und ein paar Streichhölzer aus unserem Erste-Hilfe nach einem nuklearen Stillstand-Paket.
8: Okay, Captain. Hier.
6: Captain.
7: Ja, Tessie?
6: Ich mach das. Moment.
7: Okay, Schnuffi.
6: So, jetzt sehen wir wenigstens wieder was.
7: Tessie, bei Kerzenlicht siehst du noch reizvoller aus. Diese Lippen, diese Augen, diese Haare, dieser Zahn.
12: Da, ganz plötzlich.
2: Da, guck mal, da draußen!
7: Der ganze Raum schimmerte plötzlich in einem geheimnisvollen grünen Licht. Und draußen schwebte etwas Riesenhaftes an uns vorbei.
13: Was ist denn das, Captain? Was ist das? Ein Meteor?
8: Ein Komet?
14: Ein Raumschiff?
10: Ein Jumbo?
5: Was immer es ist, auf keinen Fall ist es Superman.
13: Wieso?
5: Nun, es trägt keinen elastischen blau-roten Bodystocking. Wer ist es denn nun wirklich? Wer regelmäßig brav seine Hörfunkgebühren an die GEZ überweist, der weiß es nächste Woche.
15: Ei, Dotter, was passiert nun?

Einen wunderschönen guten Abend wünscht dir der Fischet aus dem Ostseestudio. Und es gibt heute eine Strandwelle direkt vor dem Literarium, denn eigentlich wäre der Franz Jäger Berlin dran mit seinem Tohuwabohu. Der hat aber die Sendung bereits am Mittwoch gemacht. Da habe ich mir gedacht, dann mache ich heute mal ein bisschen, Tohuwabohu oder sowas ähnliches. Auf jeden Fall habe ich mir heute ein lustiges Thema ausgedacht und das besingen jetzt hier die Jackson 5.

Der Titel hat hier schon leicht Patina angesetzt. Das waren die Jackson 5 aus den frühen 70ern oder wenn sie schon die späten 60er waren. Und die Jackson 5 selbstverständlich war da auch der kleine Michael Jackson dabei. Und er war damals noch ein Schulkind und wusste genau, was ABC und 1, 2, 3 bedeutet. Hat er nämlich noch in der Schule gelernt. Und das soll ja auch die nächsten Stunden Thema sein. Ich gehe hier einfach mal alphabetisch durch meine Musikliste mit anderen Worten. Ich habe bei jedem Buchstaben mal geschaut und einen Titel, der mir aus irgendeinem Grund ins Auge fiel oder sprang, der hat hier Gnade vor meinem Auge gefunden und ist hier in die Abspielliste geschafft. Und dann fällt mir wahrscheinlich immer was dazu ein, wieso, weshalb, warum ich den gespielt habe. Und jetzt nochmal herzliches Willkommen an die Hörer da draußen und denkt daran, wir haben den Chat, den dürft ihr gerne besuchen. Hier finden sich auch schon langsam, aber sicher die Leute ein. Wir haben ja jetzt einen wunderschönen RE-Abend vor uns, ne? Bis mindestens 23 Uhr hier moderiertes Programm. Und jetzt fangen wir an mit A wie ABC und so heißt Tatsache auch eine Band. Die heißt natürlich auf Englisch ABC und die spiele ich auch immer sehr gerne. Und hier sind sie mit einem ihrer ganz großen Erfolge, dem Poison Arrow.

Ein Genuss hier auf die Kopfhörer, wenn man ABC hört, die sind eben bis auf den Punkt perfekt produziert. Aber das wissen Kenner natürlich schon lange, die laufen ja auch hier ganz gerne mal bei mir in der Sendung. Und jetzt kommen die Buchstaben B wie Banana Fishbones und hier sind sie mit Come to Sin.

die Banana Fishbones hier klingen ganz gemütlich aus. 1987 gegründet, eine Band aus Deutschland, wieder des spannenden Namens, und die stammen aus Bad Tölz. Verbindet man ja eher so mit einer Kurstadt für die älteren Herrschaften. Und Tatsache haben auch meine Eltern dort mehrfach wunderschöne Erholungsurlaube verbracht. Und ich habe sie besucht damals, als ich da unten noch in der Ecke wohnte. Ist aber lange her. Mittlerweile bin ich ja hier ein Küstenkind, deswegen heißt die Sendung ja auch Strandwelle. So, nach B kommt C und da habe ich mir einen Konrad Schnitzel rausgesucht und Gott sei Dank schreibt sich der Konrad mit C und auf dem Titel bin ich hängen geblieben. Den habe ich hier entdeckt durch RE. Den hat mir hier vorgestellt. Jetzt weiß ich nicht mehr, war es der Matt Steve oder der Frank Stoner? Einer von beiden war es. Er hat gesagt, hier, das war ein Titel, der in der Disco immer für Furore sorgte. Und das hört man auch leicht, wenn man den Titel hört, auf dem schwarzen Kanal. Konrad Schnitzler.

Konrad Schnitzler und der Schwarze Kanal wurde natürlich moderiert von Karl Eduard von Schnitzler, liebevoll von den Einheimischen der DDR auch Sudel-Ede genannt, einer der meistgehassten Menschen der ehemaligen DDR. Und auch ich wäre über ihn einfach drüber geklettert, wenn er vor mir tot zusammengebrochen wäre. Aber den hat ja die Hölle schon lange verschlungen. Weg ist er. Und wer hier nicht weg ist, ist die nächste Band. Und die heißt nicht Danger, sondern Danger, Danger. Also gleich doppelte Gefahr. Hier sind sie mit Under the Gun.

wunderschöner melodischer Rock hier von Danger Danger Under the Gun. Habt ihr hier gehört in meiner Strandvilla am Freitagabend. Und hier oben hat es sich jetzt angefangen einzuregnen. Ich gucke gerade aus dem Fenster, es ist hier zappenduster und der Regen plätschert munter runter. Ja, hier war es eigentlich jeden Abend regnerisch, aber die Natur freut sich. Hier explodieren auch meine Pflanzen. Ich komme mit dem Grünschnitt und der Pflege des Grundstücks gar nicht hinterher. Aber das soll hier nicht Thema sein. Thema ist ja hier heute, dass wir uns durchs Alphabet hangeln und wir waren bei D wie Danger, Danger. Und als Künstler mit E habe ich mir hier rausgepickt Eddie Grant. Und der macht ja so eine Art Pseudo-Reggae. Und hier habe ich ihn mit Do You Feel My Love, Eddie Grant.

Naja, hat schon so einige Rastafarian-Vibes hier, der Eddie Grant mit Do You Feel My Love? Und damit hätte er in die Rastafarian-Sendung vom Franz Jäger Berlin gepasst, die er auch ab und zu mal hier am Freitag um diese Zeit laufen lässt. Ansonsten kommt ja immer Tuvabo, aber wie gesagt, das lief ja hier diese Woche schon am Mittwoch und heute kann der Franz Jäger nicht senden, weil er nämlich gerade auf dem Weg ist zu einem Konzert. Und wenn ich so auf die Uhr gucke, müsste er jetzt so auf der A63 auf der Höhe sein von meiner alten Heimat, wo ich 20 Jahre gewohnt habe, irgendwo südlich von Mainz, einem Kaff namens Niederolm. Da habe ich Tatsache die größte Zeit am Stück in meinem Leben verbracht. Und Franz Jäger fährt aber nicht nach Niederolm, sondern der fährt weiter nach Wiesbaden, denn dort tritt heute Abend im Schlachthof eine Band auf. Die heißt Fat Freddy's Drop. Das ist eine neuseeländische New Reggae Band. Bestimmt ganz spannend. Schlachthof ist auch eine wunderbare Location. Bin ich in meiner Zeit damals auch ab und zu mal dort gewesen. Ich spiele aber jetzt nicht Fat Freddy's Drop, sondern ich spiele den Finntroll oder die Band. Die heißt Finntroll. Und die singen Trollhamaren. Und damit sind wir hier im östlichen Teil Skandinaviens, nämlich in Finnland, angekommen.

Ich habe mich natürlich ein bisschen hier vom Franz Jäger anstecken lassen. Und wenn er schon Tuwabu macht, dachte ich mir, dann mache ich auch ein bisschen Tuwabu. Und was passt hier besser als nach irgendwelchen nordischen Trash-Metal-Songs? Ein bisschen was Leichteres zu machen hier. Schwere, schnelle Gitarrenklänge von den Gypsy Kings kommen hier mit Bambole.

Die Gypsy ging sie unverkennbar, Bamboleo, und ich hab mal für den Text gelauscht. Kann ja gar nicht wahr sein, da kommt ja nicht ein einziges Mal das Herz vor Corazon. Das ist da eigentlich in jedem spanischsprachigen Lied Pflicht, dachte ich, aber hier Tatsache, ich hab's auch mal kontrolliert, kein Corazon. Na, man lernt eben nie aus. Weiter geht's hier mit den Buchstaben H wie Hot Legs. Eine Band, von der kennt man 3-4 Lieder, aber das bekannteste ist der Titel, der hier jetzt läuft. Und der hat hier eine Besonderheit. Ich weiß nicht, ob ihr das wisst. Wenn ja, dann erzähle ich es halt nochmal. Und wer es nicht weiß, könnt ihr ruhig mal drauf achten. Das Lied hat nämlich Tatsache eine Besonderheit. Nämlich hier hat man bei der Produktion mal was gemacht, was ist eigentlich eine Sünde ist für die Tontechniker und die Produzenten. Man hat nämlich das Schlagzeug in den Vordergrund geholt und den Gesang in den Hintergrund gedrängt. Das war aber ausdrücklich der Wille der Band und deswegen hat dieser Titel so eigenartige Vibes, würde ich sagen. Aber hört selbst, hier sind die Hotlegs mit dem Neandertal.

Na, habt doch recht gehabt, ist seltsam. Beim Hören hat irgendwie ein ganz andere Vibes. Ja, wie sagt man das auf Deutsch am besten? Hotlegs waren das hier mit dem Neanderthal Man. Und gestern hat ja die Gesine abends in ihrem Mixtape wieder die Ella dabei gehabt. Und die hatten als Motto Darkness oder Dunkelheit. Und da dachte ich mir, da machen wir doch mal in ihrem Sinne auch nochmal so einen Titel. Und zwar von der Band, die Illuminate heißt, was ja die Erleuchteten heißt. Aber die haben es zu nicht mehr gebracht als zum Dunkellicht. Hier sind sie.

J wie John Newman, ein britischer Soul-Sänger, ja, ein junger Mann, das war Nummer 1-Hit gewesen 2013, da war er gerade am Anfang 20, aber der groovt auch ganz gut hier, John Newman. Und nach J kommt K, und da habe ich doch mal hier an unseren Harzbraten gedacht, und wer den Harzbraten denkt, der denkt natürlich immer an den Baumarkt, und ich denke mal, es ist höchste Zeit, den Baumarkt mal hier wieder zu spielen. Und die Band fängt natürlich mit K an. Hier ist Kontrolle und Baumarkt.

Da waren sie, Kontrolle und Baumarkt hier. Und das hat natürlich auch gleich den Harzbraten hier in den Chat gelockt. Und ich habe es ja auch in den Chat reingeschrieben. Es ist nicht lange her, da war der Harz hier vor Ort. Und da waren wir beide zusammen hier bei uns im lokalen Baumarkt und haben das auch des Öfteren mal laut kundgetan. Und da denke ich mal, werden die Leute sich gedacht haben, was sind das für komische Typen. Aber lassen wir die Leute Leute sein. Wir machen hier weiter mit L. Und da habe ich eine Band rausgesucht. Da habe ich in dem Fall mal an den Matti gedacht, unseren Berliner Moderator. Und da gibt es ein Lied, das ist eine Coverversion von den Dexys, Midnight Runners. Come on, Aileen war ihr großer Hit. Und den hat hier eine Band, die nennt sich Leinemann, als Treffpunkt Berlin umdefiniert. Naja, das ist allemal noch besser als mein Tut-Tut, was sie ja auch mal in die Hitparade gehievt haben. Leinemann hier mit Treffpunkt Berlin.

Im Alphabet haben wir gleich Halbzeit und auch hier meine Sendung hat hier ungefähr Halbzeit. Es ist kurz nach 19 Uhr auf der Rock'n'Roll-Uhr und damit ist es für mich Zeit, mal hier ins Programm zu gucken. Wie angekündigt löst mich hier 20 Uhr die Aquamarinen ab mit dem Literarium und dann geht es in die Weiten der Galaxien. Wir sind auf einem Planeten und Aqua hat uns mit einem Cliffhanger letzte Woche zurückgelassen. Das Raumschiff Herz aus Gold wird von Raketen angegriffen, aber in letzter Sekunde hat, glaube ich, Trillian den unwahrscheinlichen Wahrscheinlichkeitsantrieb gedrückt. Und was da passiert nun? Da müssen wir uns noch eine sehr gute Stunde gedulden, denn dann wird Aqua uns verraten, wie es weitergeht. Bis 23 Uhr geht heute die Lesung oder vielleicht noch einen Tick länger. Ja, und morgen ist dann Samstag und Samstag um 10 Uhr geht es hier los mit der Morningshow mit DJ Bagga. Und da gibt es 3 Stunden Informationen, gute Musik, Klassik am Mittag und ein Album der Woche, diesmal von der Gruppe Bosse. Und am Abend gibt es dann Emmys Diary. Die hat noch kein Thema gewählt, aber das teilt sie ja zuverlässig immer gegen Mittag mit. Und am späten Abend hat sich noch niemand eingetragen. Aber ich denke mal, jetzt an den Abenden wird es auch ein bisschen einsamer werden. Wir haben, glaube ich, seit gestern hier so ein internationales Fußballturnier über den großen Teich. Und da werden sich die Interessen vielleicht auch mal dorthin wenden. Bei mir jetzt eher nicht, aber sicherlich bei vielen Zuhörern. Und wir machen hier bei mir in der Strandwelle weiter. Nach L wie Leidemann kommt der Buchstabe M. Und ich wollte eigentlich My Sleeping Karma spielen, aber die haben gar keine kurzen Titel und so viel Zeit habe ich nicht. Habe ich einen kürzeren rausgewählt. Und er kommt hier von einer Band, die haben gleich 2 M's im Titel, nämlich Mr. Mister. Hier sind sie mit Is It Love? Achso. Regeln.

Ja, ich kann mal irgendwann wieder eine italienlastige Sendung machen. Das ist auch eine schöne Gesangssprache, wie ich finde. Und jetzt machen wir mal hier sogar was, was in die Strandwelle reinpasst, nämlich der nächste Künstler. Das ist ein schwarzer Mann, der nennt sich Omi. Aber er ist produziert worden von Felix Jehn. Und Felix Jehn, der wohnt praktisch bei mir um die Ecke hier, so 3 Käffer weiter, direkt mit Strandblick. Und das passt doch dann besonders gut in die Strandwelle. Und da wir beim Buchstaben O sind, OMI oder Omi, was ein lustiger Name, hier ist er mit Cheerleader.

OMI, Cheerleader hier im Felix Jean Remix und wir kommen hier zu einem ganz großen Musiker, Pete Townshend. Der hat solo auch nahe eine Karriere hingelegt, nachdem er da mit seiner Band viele Jahre die Bühnen dieser Welt bezirzt und bezaubert hat. Hier ist er solo und macht ganz schön Tempo hier mit Face to Face.

Was ein Schloss hier, Pete Townsend, Face the Face. Und jetzt sind wir beim Buchstaben Q gelandet. Und da gibt es ja jetzt nicht so viele Künstler. Queen fällt einem als erstes ein, Queen's Rich. Und dann hört es auch schon langsam auf. Aber ich habe mir hier Quincy Jones rausgesucht. Ein ganz bedeutender Künstler, der Karriere in den 50er Jahren begonnen hat, so ähnlich wie Harry Belafonte in den 60ern eine Solo-Karriere feierte und dann in den 80ern natürlich Michael Jackson produziert hat und selber auch ein Album nach dem anderen rausgehauen hat und Erfolge ohne Ende gefeiert hat. Und ich hole mir ihn mal hier raus mit einem Instrumental, dem Money Runner.

Stereo vom Besten hier, Money Runner von Quincy Jones, der tatsächlich vorletztes Jahr verstorben ist. Asbach uralt, das kann man vom nächsten Künstler nicht sagen. Roy Orbison ist eher viel zu früh verstorben. Hier ist er mit seinem großen Hit I Drove All Night, den er dann später in den 80ern Cyndi Lauper nochmal zu neuen Leben verholfen hat.

Uiuiui, ich muss mich hier beeilen. Ich habe durch mein vieles Gequatsche hier meinen ganzen Zeitplan hier gefährdet. Denn wenn ich hier meine reguläre Musik spielen würde, da rage ich ja weit in die Lesung von Aquarein. Das geht ja gar nicht. Ich habe deswegen mal hier einen kurzen Titel reingehauen und der ist von den Stormtroopers of Dead. Wer die Band nicht kennt, die machen ja immer Titel unter 10 Sekunden, wo sie ein bekanntes Motiv nehmen und die enden alle immer mit You Dead. Und das haben sie ja gemacht für Phil Hartman, das haben sie gemacht für Michael Hutchinson oder hier, wie in diesem Fall, für Jimi Hendrix. Na und damit haben wir den Buchstaben S heute mal abgehakt. Und jetzt sind wir bei T gelandet und dann gleich zweimal T, nämlich da ist ja immer das Problem, nimmt man The, denn viele Bands fangen ja mit The an. Und hier heißt die Band aber Toy Dolls oder The Toy Dolls. Es ist egal, weil jedes Mal ist das T präsent. Und mit dem Titel hier sende ich mal ganz liebe Grüße an Arno 1 und Schwänchen Richtung Hamburg, weil der Titel hier mit Hamburg zu tun hat. Er heißt nämlich Cord Up the Reeperbahn. Ladies and gentlemen, this is your captain speaking. We have just landed at Hamburg Airport. Hope you all had a pleasant flight and enjoy your stay in Germany. 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

Guten Abend, die Toidos. Called up the Reeperbahn. The Reeperbahn. Schön zum Mitgrillen. Muss man aber schon ein, zwei oder besser drei Bier intus haben. Und jetzt der nächste Titel fängt an mit U wie Ultima Thule. Und hier nochmal herzlichen Dank an den Herzbraten, der mir den Tipp gegeben hat. Hör dir doch mal die Band an. Und hier ist der Hörvorschlag vom Harzi. Schönen Gruß in den Harz oder wo immer er auch gerade sein mag. Hier kommen sie mit Sverige Fosterland.

0: von den nördlichen Nachbarn Deutschlands zu den südlichen Nachbarn. Und wir hatten jetzt gerade Ultima Thule. Da könnte ich ja jetzt Udo Jürgens spielen. Nein, keine Sorge, der kommt hier nicht. Aber Udo Jürgens, um im Alphabet zu bleiben. Und da gehen wir nach Wien. Die haben einen der größten Friedhöfe der Welt, den Zentralfriedhof. Und da ist ihm doch folgender unsittlicher Titel eingefallen.
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wo du Jungs hier Heidegrob Madode aus. Und damit haben wir das Alphabet fast durch, denn es kommen nur noch ganz wenige Buchstaben und das sind ja die exotischen, wo man nicht so viel findet, aber ich bin mir jetzt schon sicher, ich schaffe das nicht, denn die haben alle 4-5 Minuten und wenn man dann 4x5 rechnet, dann komme ich ganz schön in Schwulitäten, weil ich will ja auch noch was erzählen, macht aber nichts. Es wird ja eine weitere Strandfälle geben, da lässt sich das alles nachholen. Wir sind beim Buchstaben W gelandet, W wie Wolf und hier ist der Wolf-Club. Und der featured hier Near und es ist das Journey to the Second Sun.

bleiben uns nur noch drei Buchstaben. XYZ. Und es gibt tatsächlich eine Band, die heißt nicht ABC, wie wir am Anfang gehört haben, sondern XYZ. Allerdings habe ich zwar von deren Album, aber da ich von denen noch nichts gehört habe, spiele ich da jetzt nicht blind irgendeinen Titel. Müsste ich vorher mal reinhören. Nee, wir machen bei X, ja, da habe ich so ein bisschen Probleme, wen gibt es ja schon? Exhibit hier, diesen Schwattenmann, der da hier dieses Pimp My Ride gemacht hat, hier so ein Drogenrapper oder Experience und Xivil. Ja, da gibt es ja noch einen Xavier Naidu, der hat sich ja seine Meriten jetzt verdient in der Corona-Zeit, aber liebe Leute, ich ertrage die Stimme nicht, ich kann mir den nicht anhören. Ich könnte ja jetzt von ihm Dieser Weg spielen, das war von 2010 so ein Fußballbegleitlied. Naja, hat mir damals schon nicht gefallen, gefällt mir heute auch nicht, obwohl es besser ist als das von dem Grönemeyer, was sie ja jetzt offiziell hier abgesegnet haben als Fußballbegleitlied für die derzeitige WM. Noch ein Grund mehr, mir das nicht anzugucken, dann müsste ich mir ja jedes Mal noch das Gejaule von dem Grönemeyer anhören. Nee, also X lasse ich hier mal einfach weg. Tut mir leid, lieber Xavier, aber das ist hier mal das Recht des Moderators. Wir gehen hier weiter zu Y und da muss natürlich Yellow kommen. Hier sind sie mit Get On.

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1: Nach Y kommt ja nicht mehr viel, nämlich nur noch der Buchstabe Z. Und damit ist ja mein Schweinsgalopp durchs deutsche Alphabet beendet. Und ich habe mir hier die französische Künstlerin Sass rausgesucht. Aber nicht mit ihrem aktuellen Album, sondern mit einem ihrer bekannteren, mit einem ihrer Titel, durch den sie bekannt geworden ist. Und deswegen kommt sie jetzt hier raus mit... Je veux heißt es, glaube ich.

Da haben wir doch bis auf X hier Tatsache alles durch. Aber nee, ich möchte den Xavier Naidoo nicht spielen. Nehmt's nicht übel, liebe Leute. Aber da habe ich doch hier noch außerhalb des Alphabets auch noch ein bisschen was. Wir hatten ja schließlich noch keine Zahlen und vor allen Dingen hatten wir keine Sonderzeichen. Und die nächste Band, die hat Tatsache 3 Sonderzeichen, 3 Ausrufezeichen. Aber das sind hier nicht die abenteuerlichen Jungs mit den Fragezeichen oder was, sondern die Band heißt einfach... Ja, Exclamation Mark, Exclamation Mark, Exclamation Mark. Und hier sind sie mit Mistakes.

Und damit hat die Strandwelle fast ihr Ende gefunden. Es gibt hier noch einen Rausschmeißer, den Übergabetitel zu Aquamarines Literarium. Mir bleibt hier nur herzlichen Dank zu sagen den Zuhörern da draußen fürs Lauschen und natürlich auch den Chattis, die hier reingekommen sind und mich tatkräftig unterstützt haben. Ich muss hier mal ein bisschen auf die Uhr gucken. Ja, 3-4 Sekunden kann ich noch quatschen, denn der nächste Titel hat nur 2 Minuten Spielzeit und den werde ich dann ausblenden zur Übergabe hin. Das heißt, ja, da kann ich sozusagen jetzt damit anfangen. Also, liebe Leute, macht's gut, bis bald, euer Fischhead und jetzt viel Spaß mit der Aquamarine und der Rausschmeißer hier. Der kommt von einer Band, die heißt 101 Strings und das Stück kennt jeder, der vor 2000 geboren ist und der mal einen Jerry Lewis-Film geguckt hat.

Guten Abend, meine Lieben, und herzlich willkommen in Aquas Literarium. Heute natürlich ein Freitag, der 12. Juni 2026. Wir haben es kurz nach 20 Uhr, einen frischen und regnerischen Tag hinter uns, aber dafür das Wochenende vor uns. Ja, der Fischett hat es schon eingeleitet und eingeläutet mit seiner Strandwelle eben. Und ja, diesem raffinierten Konzept von A bis Z und sich dann an den Titeln durchhangeln, egal welches Genre, nicht ganz egal. Aber so war es doch eine bunte Palette, die Laune macht. Vielen Dank, Fischett, für diesen schönen frühen Abend. Und dann übernehme ich gerne den späteren Abend und das Literarium. Ja, schließt sich an. Ja. Und ihr da draußen seid auch schon alle da. Ich schätze es ungeheuer, dass wir hier auf Radio Emergency mit unserer, ich sag's jetzt mal so ein bisschen fett, ja, mit unserer weltbesten Community immer wieder so schöne Zeit miteinander verbringen. Und da kann ich schon gleich zum Beginn der Sendung sagen, ja, vielen Dank dafür. Ich freue mich. Ja, was machen wir heute? Natürlich, wir reisen wieder per Anhalter durch die Galaxis. Ich glaube, heute ist die 5. Lesung von dem Roman. Ich schätze mal, es werden so, naja, 7 werden es werden. Wenn man genau hinguckt, 6,5. Aber ich weiß es nicht so genau, wie weit ich heute Abend komme. Ja. Der Kultroman von Douglas Adams. Und es ist ja auch nun wirklich eine Menge drin los. Wir erleben so allerhand. Und das macht es ja dann auch so, vor allen Dingen wegen des Witzes und der Ironie da drin. Ja, so richtig, richtig gut. Ja, also will ich gar nicht viel Worte verlieren. Natürlich zunächst noch euch ganz herzlich zu begrüßen, ihr da draußen alle, die ihr wieder so zahlreich eingeschaltet habt. Schön, dass ihr alle da seid, wo immer ihr auch seid. Ja, und

das weiß ich nicht, so 13 oder sowas, ja. Mit viel Nass von oben. Ja, vielen Dank schon mal fürs Lagerfeuer, Harzi. Und ja, dann schaue ich mal, wer schon da ist und begrüße, wie so oft an erster Stelle, ja. Axel K. ist da. Guten Abend, Axel K., mein Auskunftshirsch, der redaktionelle Begleiter, ist bei uns. Und ich freue mich, dass er da ist. Muss ja da sein, sonst geht's ja gar nicht so richtig, ja. Dann sind gerade die liebe B und der liebe Big B aus Berlin reingekommen. Guten Abend, ihr beiden. Macht's euch bequem. Ich freue mich, dass ihr da seid. Der Blechtrommler ist bei uns. Guten Abend, Blechtrommler. Burns ist da. Burns, ich grüße dich ganz herzlich ins Erzgebirge. Und ja, hoffe, ich lese dich wieder in den Schlaf. Das kann ich ja gut. Die Emmy ist bei uns. Guten Abend, Emmy. Schön, dass du da bist. Der Fischett ist da. Natürlich ist der Fischett da. Erstens ist der Fischett fast immer da. Und zweitens hat er ja gerade die Strandwelle gesendet, ja. Fischett, ganz liebe Grüße hinauf an die Ostsee. Und wie ich vorhin gehört habe, ist der Regen da auch Dauergast in den letzten Tagen. Ja, Gandalf ist bei uns. Guten Abend, Gandalf. Harzi habe ich schon erwähnt, dass er das Feuer entfacht hat. Guten Abend, Harzi. Der Matti ist bei uns aus Berlin-Köpenick. Guten Abend, Matti. Schön, dass du da bist. Und last but not least ist es im Moment nicht Tastosterone wie so oft, sondern die Nicole ist bei uns. Guten Abend, Nicole. Liebe Grüße an dich in den weiten Süden hinunter. Ja, das waren hier so unsere Chatties. Und einen besonderen Gruß möchte ich hinausschicken. Hinauf, ganz hinauf an die Nordsee. Und ich habe heute von einem sehr lieben Freund sehr schöne Post bekommen. Ja, so, wenn man sie schon aufmacht und anschaut, vom Motiv her macht sie schon Laune. Und wollte ich mich ganz herzlich dafür bedanken. Das hilft und muntert auf. Dankeschön. Ja, was schreibt der Blechtrommler? 14 Grad, ja, auch schön warm, ne? Genießen wir die Kühle, genießen wir sie. Ich ahne, es kommt anders. Ja, dann sag ich jetzt mal so in alter Captain Kirk-Manier, ja, Energie. Und wir starten in wenigen Minuten unsere Heart of Gold mit ihrem wirklich extraordinären Unwahrscheinlichkeitsdrive und verlassen dann den Raumschiffhafen, heben ab und begeben uns in die unendlichen Weiten der Galaxis. Und wie ihr es gewohnt seid, bevor es dann so richtig losgeht, wie immer eine kurze Zusammenfassung, was bisher geschah, hört ja nicht immer jeder zu oder man hat es auch mal nicht so mitgekriegt. Oder es hilft ganz einfach, wieder den Anschluss zu finden. Mir hilft's auch. Also erzähle ich kurz, wie weit wir bisher gekommen sind. Also wir haben so eine Mannschaft, mit der wir diese Reise zusammen gestalten. Und das ist Arthur Dent, Ford Prefect, Trillian, Zayford Beeblebrox und Marvin. Das ist so unsere Raumschiff-Crew, mit der wir jetzt an Bord gehen. Ja, also Arthur Dent und Ford Prefect kennen wir schon als Freunde aus einer englischen Kleinstadt nahe bei London. Und Arthur Dent ist ein Erdling, ein Mensch, der sich durchs Leben schlägt. Mal mehr schlecht, mal mehr recht, seitdem sie ihm sein Haus abgerissen haben, wahrscheinlich eher schlecht. Aber viel Zeit hat er gar nicht, um sich schlecht zu fühlen. Ford Prefect ist sein Freund. Er ist kein Erdling, er ist ein Außerirdischer vom Planeten Betaigeuze. Und den hat es dann durch seine Rundreise durch die Galaxien, er schreibt nämlich einen intergalaktischen Reiseführer mit dem Titel Per Anhalter durch die Galaxis. Und dann muss er ja auch wirklich diese Reise unternehmen, um dann über Planeten A, B, C, D, E, F, G zu berichten. Ja, und dann ist er auch auf der Erde gelandet, um in seinem Reiseführer ein Kapitel über die Erde zu schreiben. Und irgendwie kommt er dann da auch so schnell nicht weg. Schwups, 15 Jahre später und er ist immer noch auf der Erde. Ja, über die Erde gibt es übrigens nur einen sehr kurzen Eintrag in diesem Reiseführer aufgrund redaktioneller Streichungen des Verlages. Mostly harmless. Ich weiß ja nicht. Aber gut, im intergalaktischen Kontext, woher soll ich das auch wissen, wie es dann ist? Ja,
Die Bösen kommen, die Bösen.

sind in dem Fall die Vogonen. Und die Vogonen wollen die Erde zerstören, damit sie ihre intergalaktische Umgehungsstraße bauen können, so wie auch das Haus von Asa Dent hat weichen müssen für eine Umgehungsstraße. Da wird auch nicht lang gefackelt und dann macht's zack und die Erde ist komplett zerstört. Die Vogonen haben dann irgendwie, ich weiß nicht, was für Zerstörungsmittel. Auf der ganzen Welt sind dann so die Raumschiffe am Himmel, dann geht irgend so eine Luke auf und zack, so goldener Strahl und so und fertig. Ja, der Roman ist an der Stelle nicht fertig, denn Ford Prefect gelingt es, mit einem seiner besonderen Geräte per Anhalter durch die Galaxis sich und seinen Freund zu retten. Und zwar auf ein Vogonenraumschiff. Ja, jetzt ist es nun mal gerade da, eins muss dran glauben. Und dann landen sie dann dort in dem Vogonenraumschiff. Das ist dann so ihre erste Station im Weltall. Es ist dann, fängt auch gleich irgendwie blöd an. Es ist so die schmutzigste, die schmuddeligste, die riecht schlecht, ja. Die Vogonen sind irgendwie alles andere als hübsch. Eingeschleust wurden sie von den Köchen der Vogonen, die für die Vogonen kochen. Und die wollen die Vogonen aber auch immer ein bisschen ärgern. Also haben sie ein paar Fremdlinge an Bord geholt. Das hat aber Folgen. Sie müssen sich die Gedichte, die lyrischen Ergüsse des Vogonenchefs anhören. Das ist dann irgendwie Pflicht, ja. Und dann wird man da auf, ich glaube, sie heißen Poesiestühle oder so. Ich muss mal gerade gucken, ich habe es vergessen. Werden sie da festgebunden und müssen dann die ganzen Gedichte ertragen. Ja, also eine Art Folter. Und dann versuchen sie sich noch so ein bisschen rauszureden. Ich habe es Poesiewürdigungsstühle, heißen sie. Nach dem Motto, ja, es ist ja doch alles ganz toll, aber schnall mich hier bitte ab und nimm die Elektroden ab, ja. Aber Herr Prostetnik Vogonjelz, El Chefe von den Vogonen, Prostetnik Vogonjelz, letztes Mal habe ich gesagt, es klingt wie ein schwedisches Prostata-Medikament, ich bleibe dabei, hat kein Mitleid und er sagt, hinaus mit ihnen Schleuse Weltall, Feierabend. So geschieht's dann auch, hinaus mit ihnen Schleuse Weltall, nicht Feierabend. Denn sie haben 30 Sekunden Zeit maximal im All zu überleben und in der 29. oder 30. Sekunde kommt dann ein Raumschiff vorbei und es geht eine Schleuse auf und flutsch werden sie eingesogen, sind gerettet auf einem Raumschiff. Das ist jetzt nicht irgendein Raumschiff, das ist die Heart of Gold und die Heart of Gold ist gerade so der letzte Schrei im All, ja. Also das Beste, was man an Raumschiff haben kann, mit ungewöhnlichster Technik, die bis gestern noch Verschwörungstheorie war, aber heute angewendet wird. Und das ist, ja, der unendliche Unwahrscheinlichkeitsantrieb, mit dem man in einem Bruchteil, einem Nicht-Ticks-Teil einer Sekunde von einem Ende des Universums ans andere gelangen kann und während dieser Reise durch alle Punkte des Universums hindurch reist. Also allein wenn man das überlebt, ist man wahrscheinlich 3 Wochen krank wegen Überforderung und physisch sind wir da auch nicht so für gemacht, ja. Wenn wir mit dem Flugzeug fliegen, ist einem ja schon manchmal anders. Aber das muss dann auch Asa Dent erstmal überleben. Tut er aber natürlich selbstverständlich. Und sie sind auf diesem funkelnagelneuen, schicken, coolen Raumschiff. Dann holt sie einen Roboter ab. Also aus ihrer Schleuse, wo sie da gelandet sind. Und der Roboter heißt Marvin. Ich glaube, er ist die größte Kultfigur des Romans. Marvin ist depressiv. Ich will nicht sagen schlecht gelaunt. Das wäre, glaube ich, nicht das Richtige. Er ist hochintelligent, intelligenter als alles andere. Vielleicht macht ihn das auch so depressiv, weil er dann irgendwie mehr weiß und mehr kann. Und dann darf er nur irgendwie Leute aus der Schleuse abholen und Türen öffnen und ist völlig unterfordert. Ich würde sagen, so leicht suizidal angehaucht, aber von einem Humor ohnegleichen. Und der bringt sie dann, ja, jetzt hätte ich beinahe gesagt, zum Führer des Schiffes. Ich sag's auch mal, zum Führer des Schiffes. Wer ist der Führer des Schiffes? Es ist Seyfort Beeblebrox, ja. Und Seyfort Beeblebrox ist der Präsident der Galaxie. Ein Blender vor dem Herrn, ein Abenteurer, ein Hippie, ja, vielleicht auch ein bisschen ein Assadeur, ist doch wurscht wie, Hauptsache irgendwie nett, Hauptsache abenteuerlich. Seine Begleiterin weiß nie, ob er eigentlich wirklich total bescheuert ist oder sich nur bescheuert stellt oder nur manchmal bescheuert ist und in Wahrheit hochintelligent. Also er ist
eine sehr, wie würde man sagen, eine schillernde Figur. Ja, seine Begleiterin ist ein Erdling, eine Menschenfrau, zufälligerweise aus demselben Ort wie Arthur Dent. Ja, man nennt sie Trillian. Und sie reist mit ihm durchs All. Also er hat sie damals aufgelesen, eigenartigerweise im All, ich meine, ein bisschen groß schon, ne? Keine Wegweiser, keine Schilder, alles nur so Luft und Sterne. An der gleichen Stelle, wo er jetzt die beiden Jungs aufgelesen hat. Ne? Also merkt man, ob jetzt Atome oder Moleküle oder Menschen oder Ansichten oder Pläne, egal, alles scheint irgendwie mit allem zusammenzuhängen, ja. Der Satz ist gar nicht von mir. Wo habe ich den gerade her? Von Michael Lüders. Ich habe ein sehr interessantes, wirklich gutes Video mit ihm gesehen, wo er all das in der arabischen Welt erklärt. Und da sagt er dann immer wieder, alles hängt mit allem zusammen. Ja, so ist das also auch hier auf dem Raumschiff. Und jetzt treffen diese Figuren das erste Mal dann auf der Brücke zusammen. Und Ford Prefect guckt nicht schlecht, als der Seyfort Beeblebrox sieht, denn die zwei sind verwandt. Ja, das sind Halbcousins. Ich weiß gar nicht so genau, was es ist, ja, aber sie sind Halbcousins. Und wie es so ist mit Verwandten, also meistens ist man sicher nicht so grün und möchte so gerne viel Zeit miteinander verbringen, aber das werden sie jetzt gerade nun mal müssen. Und das Mädchen, was er an seiner Seite hat, Trisha Macmillan heißt sie eigentlich, Trisha Macmillan, genannt Trillian, ist dann auch für unseren Arthur Dent erstaunlicherweise keine Unbekannte, sondern man kennt sich von einer Party. Und Trillian hat unserem Arthur sehr, sehr gut gefallen. Und er hätte sich gewünscht, dass mehr draus wird, also so richtig viel mehr, nicht nur so ein bisschen mehr, so für ein Wochenende, sondern so für immer. Aber nee, da kam dann irgend so ein Idiot an. Zufälligerweise ist das Seyfort Beeblebrox, nur hieß er auf der Erde und auf der Party Phil. Und hat irgendwie, nicht irgendwie, er wird schon gewusst haben, wie er es macht, das Mädchen auf seine Seite gezogen. Und ja, Arthur hat ihr noch lange hinterher getrauert und jetzt steht er wieder vor ihr. Ja, also explosive Situationen. Zwei Halbcousins, die eigentlich nicht so miteinander können. Und dann ein Arthur, der ein Auge auf Trillian geworfen hat. Und ich glaube, Trillian findet Arthur eigentlich auch gar nicht so doof. Hat sich nur ein bisschen blenden lassen davon. Hude Fuhle namens Beeblebrox. Und die sind da jetzt zusammen an Bord. Ja, sie fliegen weiter nach einer durchwachten Nacht. Also mit durchwachten Nacht, als sich alle so kennenlernten, hat danach keiner geschlafen. Dann ist man da so ein bisschen neben sich und aufgeregt. Und hinzu kommt ja noch, dass die Halbcousins, Streit hat es nicht gerade gegeben, aber es ist ja immerhin so, dass Ford Prefect 15 Jahre auf der Erde festgesessen ist. Und das wollte er eigentlich gar nicht. Und jetzt hört er, dass sein Halbcousin da war, auch noch im gleichen Ort und auf einer Party und sich bei ihm nicht meldet und sagt, sag mal, willst du eigentlich nicht mitkommen? Und er wäre so gerne erlöst worden von der Erde. Aber der Halbcousin, nach wem er halt immer schaut und ganz besonders schaut, ist auf sich. Das ist so ein super großes Ego. Und was dann so rechts und links da so passiert oder halt auch eben nicht passiert und übersehen wird, das interessiert ihm sowas von gar nicht, dem Präsidenten der Galaxis. Aber es hat natürlich Ford Prefect interessiert und natürlich ist er fett sauer gewesen. Ja, dann fahren sie weiter mit der Heart of Gold. Und jetzt fragt man sich, was ist denn jetzt so das nächste Ziel? Zunächst erfahren wir es gar nicht, sondern wir kriegen mit, wie Trillian und Seyfort so an der Brücke stehen und sich austauschen und sagen, du guck mal, da stimmt was nicht, wir sind auf eine andere Umlaufbahn geraten, das wollten wir doch irgendwie gar nicht. Andererseits, vielleicht ja doch, führt es sie direkt zu einem Planeten, wo Seyfort schon immer hin wollte. Und dieser Planet ist ein sagenumwobener, geheimnisvoller Planet, der auf der Erde, bei uns würde man sagen, sowas wie Atlantis, das versunkene Atlantis, sagenumwoben, kein Mensch weiß, ob es jemals gegeben hat oder eine Ausgeburt der Fantasie.
Und das heißt, im Weltall heißt dieser Planet Magrathea. Und da wollte Seyfried Beeblebrox schon immer mal hin. Ja. Warum wollte er da schon immer mal hin? Weil dieser Planet unfassbar reich sein soll. Warum ist er furchtbar reich? Er ist der unwahrscheinlichste Planet überhaupt. Und seine Hauptbeschäftigung bestand darin, Luxusplaneten nach Wunsch herzustellen und zu bauen. Und ich meine, wenn man Luxusplaneten herstellt nach Wunsch, also das ist, wird eine Menge Geld kosten. Und so hat der Planet auch eine Menge Geld eingenommen und ist unermesslich reich. Und Reichtum und Ruhm sind genau die beiden Dinge, die Seyfried Beeblebrox anziehen, die er für sich braucht. Denn Planeten bauen ist wahrscheinlich unfassbar teuer. Arthur denkt natürlich gleich an die Erde, an die zerstörte Erde und denkt dann so, huch, ist eigentlich gar nicht so schlecht. Die könnten ja dann die Erde neu aufbauen. Aber es kommt alles ganz anders. Magrathea, dieser Superplanet, den gibt es sehr wohl schon, ist aber seit 5 Millionen Jahren tot, öde, verwüstet, gar nichts los. Sie landen trotzdem. Warum? Weil er es will. Seyfried. Sie sind dann so auf der Oberfläche des Planeten, sehr dünne Luft dort, man fühlt sich nicht so wirklich gut. Und auf einmal meldet sich eine Stimme, die mit ihnen spricht, so wie in den alten Enterprise-Folgen. Ja? Und ja, Seyfried meint, das ist ein altes Tonband, was durch Zufall sich abspielt. Jetzt macht euch mal nicht ins Hemd, ja. Und das Tonband hat eine Stimme. Und das sagt dann den Reisenden, sie sollen den Planeten doch möglichst wieder verlassen. Und dann kommt die nächste Ansage und ich glaube, es sind so 3 oder 4 Ansagen und eine nach der anderen wird immer etwas schärfer und immer etwas kälter. Also verlasst den Planeten aber pronto, ja, sonst wird mit Raketen, die Atomsprengköpfe haben, auf euch geschossen. Und was das heißt, das könnt ihr euch vielleicht vorstellen oder ihr könnt es euch auch nicht vorstellen, aber ihr werdet es erleben. Und wenn ihr es erlebt, werdet ihr gar nichts mehr erleben. Ja, also Seyfried denkt, nimmt das total auf die leichte Schulter. Ach, da passiert doch gar nichts. Und hallo und so, ja. Und die anderen sehen das anders und sagen, du, das ist hier gefährlich und wir sollten gehen. Und naja, es ist zu spät. Die Raketen sind gestartet, ja, nehmen dann Kurs auf das Raumschiff, die Heart of Gold, die dann wieder versucht, Ausweichmanöver, wie es halt so ist im All. Aber es erfolgt ein Einschlag. Und es sieht so aus, als ob die Heart of Gold in wenigen Sekunden jetzt vernichtet wird. Ich sag mal wieder so 10 Sekunden vor der Vernichtung, gibt ja immer so einen Countdown, kommt dann Arthur, der Erdling, ja, der so gar nichts mit Weltall und Technik und so zu tun hat, auf diesen rettenden Gedanken, ja, dieses Raumschiff hat doch den Unwahrscheinlichkeitsantrieb. Und wenn wir den jetzt aktivieren, dann sind wir ja in einer Nichtzigstelsekunde weg von hier. Dann machen wir das doch jetzt mal bitte. Dann erfolgt der Einschlag, eine riesige Explosion entfaltet sich und an der Stelle habe ich letztes Mal aufgehört zu lesen. Und jetzt könnte man natürlich davon ausgehen, ja, das Raumschiff hat es erwischt, aber wir gehen ja alle nicht davon aus, denn das hat ja noch ein paar Kapitel. Ja, ja, ihr Lieben, das war meine Zusammenfassung für heute. Jetzt sind wir alle wieder auf dem neuesten Stand. Und es ist Zeit für Musik, für unsere Intro-Musik, bevor es dann mit der Lesung losgeht. Und ihr kennt sie schon, die beiden Titel, die beiden richtig, richtig guten Titel von David Bowie, Space Oddity und danach von Kraftwerk, die Roboter und danach die Aqua, die vorliest. Bis gleich, ihr Lieben.

0: Douglas Adams. Per Anhalter durch die Galaxis. Aus dem Englischen von Benjamin Schwarz. Achtzehntes Kapitel. Und was dann passierte, war, dass die Herz aus Gold ihre Fahrt völlig normal, allerdings mit einer bezaubernd umdekorierten Inneneinrichtung fortsetzte. Irgendwie war sie größer geworden und in geschmackvollen grünen und blauen Pastelltönen ausgestaltet. Eine Wendeltreppe in der Mitte, die eigentlich nirgendwo hinführte, stand in einem Arrangement aus Farnen und gelben Blumen. Und gleich daneben, in einem steinernen Sockel mit einer Sonnenuhr darauf, war das Hauptcomputerterminal untergebracht. Geschickt verteilte Lampen und Spiegel vermittelten den Eindruck, man stünde in einem Wintergarten mit Blick über einen wundervoll gepflegten Garten. Um den äußeren Rand des Wintergartens standen Marmortische auf kunstvoll geschmiedeten Eisenbeinen. Wenn man auf die polierten Oberflächen des Marmors blickte, wurden verschwommen die Umrisse der Instrumente sichtbar. Und wenn man sie berührte, dann materialisierten sie sich einem augenblicklich unter den Händen. Wenn man die Spiegel aus dem richtigen Winkel betrachtete, spiegelten sie alle erforderlichen Computerdaten wider. Obwohl es alles andere als klar war, woher sie widerspiegelten. Alles war wirklich auffallend schön. Seyfort Beeblebrox machte es sich in einem Korbliegestuhl bequem und fragte: »Was zum Teufel ist eigentlich passiert?« »Also, ich wollte gerade sagen«, sagte Arthur und regelte sich an einem kleinen Fischteich, »wir haben doch diesen Unwahrscheinlichkeits-Drive-Schalter da drüben.« Und er wedelte zu der Stelle rüber, an der er mal gewesen war. Dort stand jetzt eine Topfpflanze.
1: »Wo sind wir denn eigentlich?«
0: fragte Ford, der auf der Wendeltreppe saß, einen herrlich kühlen, pangalaktischen Donnergurgler in der Hand.
1: »Na genau, wo wir waren, glaube ich«, sagte Trillian, als mit einem Mal alle Spiegel um sie herum wieder die öde Landschaft Magratheas zeigten, die noch immer unter ihnen vorbeiraste.
0: Seyfort sprang von seinem Stuhl hoch.
1: »Und was ist mit den Raketen passiert?«
0: fragte er. Ein neues und höchst erstaunliches Bild erschien in den Spiegeln.
1: »Es sieht so aus«, sagte Ford unsicher,
0: »als hätten sie sich in einen Petunientopf und einen Walfisch verwandelt, der sehr verdutzt aus der Wäsche guckt.«
1: »Bei einem Unwahrscheinlichkeitsfaktor«, schaltete sich Eddie ein, der sich überhaupt nicht verändert hatte, »von 1:8.767.128.«
0: Seyfort starrte Arthur an. »Bist du darauf gekommen, Erdling?« fragte er.
1: »Na ja«, sagte Arthur, »ich hab eigentlich bloß...« »Oh, das war sehr gut gedacht, ist dir das klar? Den Unwahrscheinlichkeitsdrive für einen Moment lang in Gang zu setzen, ohne vorher die Kontrollmonitore einzuschalten. Mann, Junge, du hast uns das Leben gerettet, ist dir das klar?«
0: »Ach«, sagte Arthur, »das war doch wirklich gar nichts.«
1: »Ach nein«, sagte Seyfort, »na schön, dann vergiss es. Okay, Computer, setze zur Landung an. Aber
0: ich sagte, vergiss es.« Eine andere Sache, die in Vergessenheit geriet, war die Tatsache, dass entgegen aller Wahrscheinlichkeit plötzlich ein paar Meilen über dem fremden Planeten ein Pottwal sein Leben begann. Und da das von Natur aus kein geeigneter Ort für einen Wal ist, hatte dieses arme Geschöpf nur sehr wenig Zeit, sich über seine Identität als Wal klar zu werden, ehe es sich darüber klar werden musste, dass es plötzlich kein Wal mehr war. Hier folgt nun eine vollständige Wiedergabe der Gedanken des Wals von dem Augenblick, als er sein Leben begann, bis zu dem Augenblick, als es endete.
1: Ah, was passiert denn hier? Dachte er. Entschuldigung? Wer bin ich? Hallo? Warum bin ich hier? Was ist der Sinn meines Lebens? Was meine ich wohl mit der Frage, wer bin ich? Nun mal ruhig, guck erst mal, was hier überhaupt los ist. Oh, das ist aber ein interessantes Gefühl. Was ist das bloß? Es ist so was Ähnliches wie ein Gähnen oder Kitzeln in meiner, also wahrscheinlich fange ich am besten erst mal damit an, Namen für die Dinge zu finden. Wenn ich aufgrund von, ich nenne es mal Schlussfolgerungen, überhaupt Fortschritte in dieser, ich nenne es mal Welt, machen will. Also ich nenne es mal meinen Magen. Gut. Oh, jetzt wird's aber ziemlich heftig. Und hey, was ist das für ein Pfeifen und Brausen, das an meinem, ich nenne es mal, Fixkopf vorbeifegt? Vielleicht könnte ich es Wind nennen? Ist das ein guter Name? Fürs Erste genügt er. Vielleicht finde ich später einen besseren dafür, wenn ich weiß, wozu er überhaupt gut ist. Er muss was verdammt Wichtiges sein, denn es gibt scheint eine irrsinnige Menge davon. Hey, was ist das denn für ein Ding? Dieser, ich nenne es mal, Schwanz. Ja, Schwanz. Hey, ich kann damit ja wirklich ziemlich gut hin und her schlagen. Was? Ha, herrlich, herrlich. Das fühlt sich einfach fantastisch an. Es bringt ja offenbar nicht viel, aber wahrscheinlich komme ich später noch dahinter, wozu das gut ist. Tja, also habe ich mir nun schon ein zusammenhängendes Bild von den Dingen gemacht? Nein.
2: Macht nichts.
1: Hey, das ist ja wirklich aufregend, so vieles rauszufinden, so vieles, was ich noch vor mir habe. Mir wird ganz schwindlig vor lauter Vorfreude.
2: Oder kommt das vom Wind?
1: Davon ist aber jetzt wirklich sehr viel da, was?
2: Und Mann, oh Mann, Junge, Junge, was ist denn das, was da plötzlich so schnell auf mich zukommt? So sehr, sehr schnell, so riesig und so flach und so rund. Das braucht einen riesigen, weiten, klingenden Namen wie und rund, Grund. Das ist es. Das ist ein guter Name. Grund. Ob er wohl nett zu mir ist? Und der Rest?
1: nach einem plötzlichen und sehr feuchten Aufprall, war Schweigen. Komischerweise war der einzige Gedanke, der den Petunientopf beim Herunterfallen durchfuhr, oh nein, nicht schon wieder. Viele Leute vermuten, wir könnten viel größere Kenntnisse vom Wesen des Universums haben als bisher, wenn wir nur genau wüssten, warum der Petunientopf das dachte. Neunzehntes Kapitel.
2: Nehmen wir den Roboter da mit? Fragte Ford und sah Marvin voll Abscheu an, der linkisch gekrümmt in der Ecke unter einer Palme stand. Seyfort löste seinen Blick von den Spiegelwänden, die eine Panoramaansicht der öden Landschaft boten, auf der die Herz aus Gold mittlerweile gelandet war.
3: »Ach, den paranoiden Androiden da«, sagte er. »Ja, den nehmen wir mit.«
1: »Mann, was willst du denn mit einem manisch-depressiven Roboter?«
3: »Ihr glaubt wohl, ihr habt Probleme, was?« sagte Marvin, als redete er zu einem eben erst verschlossenen Sarg. »Was würdet ihr wohl tun, wenn ihr manisch-depressive Roboter wärt? Nein, nein, versucht bloß nicht zu antworten. Ich bin 50.000 Mal intelligenter als ihr und nicht mal ich weiß die Antwort. Ich kriege schon Kopfschmerzen, wenn ich bloß versuche, mich auf euer Niveau runterzudenken.«
1: Trillian kam aus ihrer Kabine gestürzt. »Meine weißen Mäuse sind ausgerückt«, rief sie. Der Ausdruck tiefer Sorge und Anteilnahme zeigte sich weder auf dem einen noch auf dem anderen von Seyfords Gesichtern.
2: »Ach, zum Kuckuck mit deinen weißen Mäusen«, sagte er. Trillian warf ihm einen wütenden Blick zu und verschwand wieder.
1: Möglicherweise hätte ihre Bemerkung größere Aufmerksamkeit erregt, wenn allgemein bekannt gewesen wäre, dass die Menschen nur die drittintelligenteste Bioform auf dem Planeten Erde waren und nicht, wie von den meisten unabhängigen Beobachtern allgemein angenommen, die zweitintelligenteste.
4: »Guten Tag, liebe Kinder!«
1: Die Stimme klang seltsam vertraut, aber seltsam verändert. Sie hatte einen ungewohnt matriarchalischen Unterton und wendete sich an die vier Leute, als sie die Luftschleuse erreichten, durch die sie auf die Oberfläche des Planeten runtersteigen wollten. Sie sahen sich verwundert an.
2: »Ach, das ist Eddie«, erklärte Seyfort. »Ich habe entdeckt, dass er eine Ersatzpersönlichkeit für den Notfall hat und die hier schien mir eventuell geeigneter zu sein.«
4: »Das ist euer erster Tag auf einem neuen, fremden Planeten«, redete Eddies neue Stimme weiter. »Zieht euch also alle schön warm an und spielt mir nicht mit irgendwelchen ungezogenen, insektenäugigen Monstern rum.«
2: Seyfort schlug ungeduldig gegen die Luke. »Sorry«, sagte er, »aber ich glaube, mit einem Rechenschieber wären wir besser bedient.«
4: »Augenblick«, schnauzte der Computer. »Wer hat das gesagt?«
1: »Würdest du die Güte haben und die Ausstiegsluke öffnen, Computer?«, sagte Seyfort, der versuchte, bei Laune zu bleiben.
4: »Nicht eher, als bis sich der gemeldet hat, der das gesagt hat«, beharrte der Computer und schaltete ein paar von seinen Synapsen ab.
2: »Oh Gott«, murmelte Ford, ließ sich gegen einen Schott plumpsen und fing an, bis 10 zu zählen. Er hatte wahnsinnige Angst, dass sensible Bioformen eines Tages vergessen könnten, wie man das macht. Nur indem sie zählten, konnten die Menschen beweisen, dass sie von den Computern unabhängig sind.
4: bald«, sagte Eddie streng. »Computer«,
0: fing Seyfert an.
4: »Ich warte«, fiel Eddie ihm ins Wort. »Ich kann den ganzen Tag warten, wenn's sein muss.« »Computer«,
0: probierte Seyfert es noch einmal. Er hatte die ganze Zeit nach einem Argument gesucht, mit dem er den Computer zum Schweigen bringen könnte. Hatte dann aber beschlossen, sich nicht die Mühe zu machen, gegen Eddie auf dessen eigenem Terrain anzutreten.
4: »Wenn du nicht augenblicklich die Ausstiegsluke öffnest, mach ich mal eben einen Satz zu deinem Hauptdatenspeicher rüber und programmiere dich um, und zwar mit einer sehr großen Axt. Hast du verstanden?«
0: Eddie machte äußerst erschreckt eine Pause und dachte darüber nach.
4: Ford zählte gelassen weiter. »Das ist ungefähr das Gemeinste, was man mit einem Computer machen kann. Das ist ungefähr so, als ginge man auf einen Menschen zu und sagte in einem Fort Blut, Blut, Blut, Blut.« Schließlich sagte Eddie friedlich, »Wie man sieht, werden wir an unseren persönlichen Beziehungen noch sehr arbeiten müssen.« Und die Luke ging auf. Ein eisiger Wind blies ihnen entgegen, sie mummelten sich warm ein und stiegen die Rampe hinunter in den trockenen Staub Magrateas.
2: »Das wird noch alles in Tränen enden. Ich weiß das«,
0: schrie ihnen Eddie nach und machte die Luke wieder zu. Auf einen Befehl hin, der ihn völlig überrumpelte, öffnete und schloss der Computer die Tür ein paar Minuten später noch einmal.
4: Und bevor es mit dem 20. Kapitel weitergeht, Musik.
0: Und da ja dieses Einnichtigstel, was sie sonst wohin geschleudert hat, aber dann doch wieder beim Planeten Magrathea, ja, sie waren ja dann doch wieder darüber schwebend, aber hatten, ich würde sagen, den Garten Eden an Bord, spiele ich von 10cc, Welcome to Paradise.

Welcome to Paradise. Ja, der Wal ist jetzt nicht unbedingt im Paradies angekommen, aber hatte dann doch ein fast schon philosophisch kurzes Leben, in dem er versucht, die großen Fragen zu klären. Der Wal, der Pottwal. The Whale von ELO, Electric Light Orchestra.

der Wal von Electric Light Orchestra. Und vom Wal kommen wir nochmal zu den weißen Mäusen. So die letzten Andenken, die Trillion von der Erde mitgenommen hat. Die weißen Mäuse. Und dann erfahren wir ja dann noch so, dass der Mensch nur die drittintelligenteste Spezies der Erde ist. Also Nummer eins, vielleicht die Delfine. Und jetzt kommen auch noch die weißen Mäuse ins Spiel. Man or Mouse? Magic Slim and the Teardrops. Und danach geht's weiter.

20. Kapitel. Fünf Gestalten wanderten langsam über das öde Land. Zum Teil war es langweilig grau, zum Teil langweilig braun. Und der Rest sah eigentlich noch uninteressanter aus. Das Ganze wirkte wie ein ausgetrockneter Sumpf, dem mittlerweile der Pflanzenwuchs abhanden gekommen und der mit einer 2 Finger dicken Staubschicht bedeckt war. Es herrschte eisige Kälte. Seyfert war darüber sichtlich niedergeschlagen. Er schlich sich allein davon und war bald hinter einer leichten Anhöhe verschwunden. Der Wind reizte Arthurs Augen und Ohren und die abgestandene dünne Luft schnürte ihm die Kehle zu. Was jedoch am meisten gereizt war, das war sein Verstand. »Das ist ja fantastisch«, sagte er und hörte, wie seine eigene Stimme ihm in den Ohren rasselte. Der Ton trug in dieser dünnen Atmosphäre nur sehr schlecht. »Ein ödes Loch, wenn du mich fragst«, sagte Ford. »In einem Katzenklo würde ich mich besser amüsieren.« Er spürte, wie der Ärger in ihm hochstieg. Musste es ihn von allen Planeten, in allen Sternensystemen der ganzen Galaxis, viele waren romantisch und exotisch und sprühten vor Leben, ausgerechnet auf so eine Schutthalde verschlagen und das nach 15 Jahren Verbannung? Noch nicht mal ein Würstchenstand war irgendwo zu sehen. Er bückte sich und hob einen kalten Klumpen Erde auf, aber es lag nichts darunter, was die Reise von Tausenden von Lichtjahren wert gewesen wäre. »Nein«, beharrte Arthur, »begreifst du das nicht? Es ist das erste Mal, dass ich auf einem anderen Planeten stehe, eine völlig fremde Welt. Schade, dass es ausgerechnet so eine Müllhalde ist.« Trillian zog ihren Umhang fester um sich. Sie fröstelte und machte ein finsteres Gesicht. Sie hätte schwören können, dass sie eben aus den Augenwinkeln eine winzige, plötzliche Bewegung wahrgenommen hatte. Aber als sie in die Richtung blickte, sah sie nur das Raumschiff, still und reglos, etwa 100 Meter hinter ihnen liegen. Sie war erleichtert, als sie einen Augenblick später Seyfert sah, der auf dem Gipfel des Hügels stand und ihnen zuwinkte, sie sollten zu ihm raufkommen. Er schien ziemlich aufgeregt zu sein, aber wegen der dünnen Atmosphäre und wegen des Windes konnte man nicht verstehen, was er sagte. Als sie den Kamm der Anhöhe erreichten, sahen sie, dass sie kreisrund war. Ein Krater von ungefähr 150 Metern Durchmesser. Außen um seinen Rand herum war der Boden mit schwarzen und roten Klumpen übersät. Sie blieben stehen und sahen sich einen davon an. Er war feucht,

0: fühlte sich wie Gummi an. Mit Schrecken wurde ihnen plötzlich klar, dass das frisches Walfleisch war. Am Kraterrand stießen sie auf Seifert. »Guckt mal«, sagte er und zeigte in den Krater. In der Mitte lag der zerfetzte Kadaver eines einsamen Pottwals, der nicht lange genug gelebt hatte, um über sein Schicksal enttäuscht zu sein. Die Stille wurde nur durch ein leichtes, unwillkürliches Würgen in Trillions Kehle unterbrochen. »Es hat wohl keinen Sinn, ihn zu beerdigen«, murmelte Arthur und bereute es im selben Augenblick. »Kommt mit«, sagte Seyfort und stieg in den Krater hinunter.
1: »Was? Darunter?«
0: sagte Trillion mit abgrundtiefem Ekel.
2: »Ja«, sagte Seyfort, »kommt mit, ich muss euch was zeigen.«
0: »Das sehen wir doch schon«, sagte Trillion.
2: »Nicht das«, sagte Seyfort, »was anderes, kommt schon.«
0: Keiner rührte sich.
2: »Na los«, drängte Seyfort. »Ich habe einen Eingang entdeckt.«
1: »Eingang?«
0: fragte Arthur entsetzt.
2: »Ins Innere des Planeten? Einen unterirdischen Gang. Er ist durch den Aufprall des Wals aufgesprengt worden. Und da müssen wir rein. Wohin seit 5 Millionen Jahren niemand seinen Fuß gesetzt hat, in die Abgründe der Zeit selbst.«
0: Marvin fing wieder mit seinem hämischen Gesumme an. Seyfert gab ihm eins auf den Kondensator und Marvin verstummte. Mit leichtem Widerwillen folgten sie Seyfert den Abhang hinunter in den Krater, wobei sie es tunlichst vermieden, einen Blick auf dessen unglücklichen Urheber zu werfen.
2: »Das Leben«, sagte Marvin schwermütig, »hasse oder ignoriere es. Lieben kannst du es nicht.«
0: Der Boden war eingesackt, wo der Wal aufgeprallt war, und hatte ein Netz aus Gängen und Stollen aufgedeckt, das nun von herabgestürztem Schutt und Geröll größtenteils zugeschüttet war. Seyfert hatte schon damit begonnen, einen Zugang zu einem der Gänge freizulegen, aber Marvin schaffte das viel schneller. Nasskalte Luft wehte ihnen aus der dunklen Tiefe entgegen, und als Seyfert mit einer Taschenlampe hineinleuchtete, war in der staubigen Düsternis nur wenig zu erkennen.
2: »Der Legende nach«, sagte er, »lebten die Magratianer die meiste Zeit ihres Lebens unter der Erde.«
0: »Wieso das denn?«, fragte Arthur. »War ihnen die Oberfläche zu dreckig oder zu dicht besiedelt?«
2: »Nein, das glaube ich nicht«, sagte Seyfert. »Ich glaube, sie gefiel ihnen einfach nicht besonders.«
0: »Weißt du auch genau, was du tust?«, fragte Trillion und blinzelte nervös in die Finsternis. »Wir sind doch schon mal angegriffen worden, nicht?«
2: »Hör mal, Kleine, ich versichere dir, die lebende Bevölkerung dieses Planeten ist gleich null, plus uns Vieren. Also komm schon und lass uns da endlich reingehen.«
0: »Ach, Erdling?«
2: »Arthur«, sagte Arthur. »Ja. Könntest du vielleicht den Roboter bei dir behalten und sozusagen dieses Ende des Ganges bewachen, okay?«
0: »Bewachen?« sagte Arthur. »Wovor denn? Du hast doch eben gesagt, hier wäre niemand.«
2: »Ja, schon. Halt nur so zur Sicherheit, okay?« sagte Seyfert.
0: »Wessen Sicherheit? Eure oder meine?«
2: »Komm, sei lieb.«
0: »Okay, ab geht's.« Seyfert kletterte den Gang hinunter. Trillion und Ford folgten ihm.
2: »Na, ich hoffe, das wird euch noch so richtig leid tun«, nörgelte Arthur.
0: »Keine Bange«, versicherte ihm Marvin. »Das wird es.« In wenigen Augenblicken waren die anderen verschwunden. Arthur stapfte beleidigt in der Gegend rum. bis ihm einfiel, dass ein Walfriedhof vielleicht nicht ganz der richtige Ort sei, um darauf rumzustampfen.
2: Marvin sah ihm eine Weile düster zu, dann schaltete er sich ab.
0: Seyfert marschierte in dem Gang rasch weiter, nervös wie eine Tüte Hummeln, was er zu verbergen suchte, indem er zielstrebig weiterlief. Er ließ den Lichtstrahl der Taschenlampe herumwandern. Die Wände waren mit dunklen Kacheln bedeckt und fühlten sich kalt an. Modergeruch hing schwer in der Luft.
2: »Na, was habe ich euch gesagt?« sagte er. »Ein bewohnter Planet, Magrathea!«
0: und stiefelte weiter durch den Dreck und Schutt, der auf dem gefliesten Boden lag. Trillian erinnerte das Ganze unwillkürlich an die U-Bahn in London. Nur war es hier nicht ganz so dreckig. In gewissen Abständen machten die Kacheln an den Wänden großen Mosaiken Platz, einfachen, eckigen Mustern in leuchtenden Farben. Trillian blieb stehen und sah sich eins genauer an. Sie wurde aber nicht schlau draus. Sie rief Seyfert:
2: »Hey, hast du eine Idee, was das für merkwürdige Symbole sind?«
3: »Ich glaube, das sind wahrscheinlich einfach irgendwelche merkwürdigen Symbole«, sagte Seyfert, der sich nur flüchtig umsah.
0: Trillian zuckte die Achseln und eilte hinter ihm her. Ab und zu führten Türöffnungen links oder rechts in kleine Kammern, die, wie Ford entdeckte, bis zum Rand mit verlassenen Computeranlagen vollgepfropft waren. Er zog Seyfert in eine der Kammern, um ihm das zu zeigen. Trillian kam ihnen nach.
2: »Also«, sagte Ford, »du behauptest, das hier ist Magrathea?«
1: »Ja«, sagte Seyfert.
2: »Außerdem haben wir doch die Stimme gehört, nicht?«
0: »Okay. Ich will's dir mal abkaufen, dass das Magrathea ist. Zumindest für den Augenblick.«
2: »Bloß hast du bisher noch kein einziges Wörtchen darüber verloren, wie du's um alles in der Galaxis gefunden hast. Im Sternenatlas hast du nicht nachgesehen, das ist mal sicher.«
1: »Nachforschungen, Regierungsarchive, Detektivarbeit, ein paar glückliche Vermutungen, ganz einfach.«
2: »Und dann hast du die Herz aus Gold geklaut, um danach zu suchen.«
0: »Ich habe sie geklaut, um vieles zu suchen.«
2: »Vieles?« fragte Ford überrascht. »Was denn zum Beispiel?«
0: »Naja, das weiß ich nicht.«
2: »Wie bitte?«
0: »Ich weiß nicht, was ich suche.«
2: »Warum denn nicht?«
0: Weil, ich glaube, wenn ich's wüsste, würde ich vielleicht nicht mehr danach suchen.«
2: »Was? Bist du verrückt?«
0: »Ja, das ist eine Möglichkeit, die ich noch nicht ganz ausgeschlossen habe«, sagte Seyfert ruhig.
2: »Über mich weiß ich nur so viel, wie mein Grips in seinem augenblicklichen Zustand über mich rauskriegen kann. Und sein augenblicklicher Zustand ist nicht gut.«
0: Lange Zeit sagte keiner ein Wort, während Ford Seyfert mit plötzlicher Besorgnis anstarrte.
2: »Hör mal zu, alter Freund, wenn du damit sagen«, fing Ford schließlich an.
3: »Nein, warte, ich werde euch etwas erzählen«, sagte Seyfert.
0: »Ihr wisst ja, ich flippe ganz schön rum. Mir fällt irgendwas ein, was ich machen will, und hey, warum nicht? Ich mach's einfach.
3: Ich bilde mir ein, ich werde Präsident der Galaxis und es passiert einfach. Es ist ganz leicht.
0: Ich beschließe, dieses Raumschiff zu stehlen. Ich beschließe, nach Magrathea zu suchen und alles geschieht einfach so. Ja klar, ich überlege mir, wie man es wohl am besten machen könnte, sicher, aber klappen tut's immer. Das ist so, als hätte man eine Kreditkarte von der Galaktikbank, die nie ungültig wird, obwohl man die Schecks nie abschickt. Und immer, wenn ich mal Luft hole und dahinter zu kommen versuche, warum ich das und das denn machen wollte und wie ich's zu Wege gebracht habe,
2: empfinde ich den unheimlich starken Wunsch, gar nicht erst darüber nachzudenken. Genau wie jetzt, in diesem Moment. Es kostet mich wahnsinnige Mühe, darüber zu reden. Seyfert machte eine kleine Pause. Eine Zeit lang herrschte tiefes Schweigen. Mit finsterer Miene fuhr er fort: Letzte Nacht habe ich wieder darüber nachgegrübelt, über die Tatsache, dass ein Teil meines Verstandes anscheinend einfach nicht richtig funktioniert. Dann kam mir die Idee, dass möglicherweise jemand anderer meinen Verstand dazu benutzt, gute Einfälle zu haben, ohne mir was davon zu sagen. Ich kombinierte diese beiden Überlegungen und kam zu dem Schluss, dass irgendjemand zu diesem Zweck einen Teil meines Verstandes blockiert haben könnte, was auch erklären würde, warum ich ihn nicht benutzen kann. Ich fragte mich, ob es eine Möglichkeit gäbe, dahinter zu kommen. Ich ging runter in die Krankenabteilung unseres Raumschiffs und schloss mich an den Enzephalographie-Monitor an. Ich führte jeden einigermaßen wichtigen Eignungstest an meinen beiden Köpfen durch. Alle Tests, die ich schon bei den Regierungsamtsärzten hatte über mich ergehen lassen müssen, ehe man meine Ernennung zum Präsidenten bestätigen konnte. Sie ergaben nichts. Nichts Unerwartetes zumindest. Sie sagten mir, ich sei gerissen, fantasievoll, pflichtvergessen, unzuverlässig, extrovertiert, nichts, was man nicht schon geahnt hätte. Und keine weiteren Anomalien. Also machte ich mich daran, mir völlig wahllos neue Tests auszudenken. Nichts. Dann versuchte ich, die Testergebnisse des einen Kopfes und die des anderen Kopfes zum Vergleich übereinander zu legen. Immer noch nichts. Schließlich wurde mir das alles zu blöd, weil ich mir nicht einreden lassen wollte, es handle sich bloß um einen Anfall von Verfolgungswahn. Als letztes, bevor ich mich geschlagen geben wollte, nahm ich die übereinandergelegten Bilder und sah sie mir durch einen Grünfilter an. Weißt du noch, wie versessen ich als Kind auf Grün war? Ich wollte immer Pilot auf einem der Handelsaufklärer werden. Ford nickte. Und da sah ich es, sagte Seyfert, klar wie der lichte Tag. Ein ganzer Bereich in der Mitte beider Hirne stand nur zum jeweils anderen in Verbindung. Zu nichts weiter. Irgendein verdammter Mistkerl hat alle Synapsen weggeätzt und die beiden Kleinhirnteile elektronisch traumatisiert. Ford starrte ihn entsetzt an. Trillian war blass geworden. »Das hat jemand mit dir gemacht?« flüsterte Ford. »Ja.« »Hast du eine Ahnung, wer das gemacht hat? Oder warum?« »Warum? Das kann ich nur vermuten. Aber wer dieser Mistkerl war, das weiß ich.« »Das weißt du? Woher weißt du das denn?« »Weil er seine Initialen in die ausgeätzten Synapsen eingebrannt hat. Er hat sie dort zurückgelassen, damit ich sie finde.« Ford starrte ihn voller Entsetzen an. Er fühlte ein Prickeln auf seiner Haut. »Initialen? In dein Gehirn gebrannt? Ja, genau.« »Na und? Wie lauten sie, um Gottes Willen?« Seyfert sah ihn wieder eine Weile schweigend an. Dann sah er weg. »Z. B.«, sagte er leise. In dem Moment sauste eine Stahltür hinter ihnen herab und Gas begann in die Kammer zu strömen.
4: »Ich erzähle euch später davon«, keuchte Seyfert.
2: Dann wurden alle drei ohnmächtig. Einundzwanzigstes Kapitel. Missgelaunt spazierte Arthur auf der Oberfläche von Magrathea herum. Ford hatte ihm seinen Reiseführer per Anhalter durch die Galaxis mit Absicht dagelassen, damit er sich mit dem Buch die Zeit vertreiben könnte. Wahllos drückte er auf mehrere Knöpfe. Der Reiseführer per Anhalter durch die Galaxis ist ein sehr nachlässig redigiertes Buch, das viele Kapitel enthält, die den Herausgebern damals wohl ungeheuer toll vorkamen. Eins davon, das Arthur jetzt zufällig erwischte, erzählte die Erlebnisse eines gewissen Fiet Fuyagic, eines ruhigen und fleißigen Studenten an der Universität von Maxime Gallon, der Altphilologie, Umwandlungsethik und historische Erkenntnis mittels Obertönen studierte und eine brillante Universitätskarriere vor sich hatte. Diesen Fiet Vujagic plagte nach einer nächtlichen Sause mit Seyfert Beeblebrocks und ungezählten pangalaktischen Donnergurglern anscheinend immer brennender die Frage, was wohl mit all den Kugelschreibern passiert sei, die er sich im Laufe der letzten Jahre gekauft und dann irgendwann verloren hatte. Es folgte eine lange Phase gewissenhafter Nachforschungen, die ihn durch die ganze Galaxis und zu den Hauptzentren unerwarteter Kugelschreiberverluste führten. Schließlich trat er mit einer kuriosen kleinen Theorie vor die Öffentlichkeit, die damals ziemlich fasziniert davon war. Irgendwo im All, sagte er, gibt es neben all den Planeten, die von Humanoiden, Reptiloiden, Fischoiden, wandelnden Baumoiden und superintelligenten Schatten von blauer Färbung bewohnt waren, auch einen Planeten, der ausschließlich Kugelschreiberoiden Lebensformen vorbehalten ist. Und dieser Planet ist es, sagte er, zu dem sich unbeaufsichtigte Kugelschreiber auf den Weg machen, indem sie still und heimlich durch Wurmlöcher im Kosmos in eine Welt entschwinden, in der sie, wie sie wissen, sich eines durch und durch Kugelschreiberoiden Lebensstils erfreuen können, der auf weitgehend kugelschreiberorientierte Attraktionen zugeschnitten ist. Kurz, in der sie die Kugelschreibervorstellung eines glücklichen Daseins verwirklichen können. Und wie das mit Theorien so ist, war alles Friede, Freude, Eierkuchen, bis Fiet Vujagic plötzlich behauptete, er habe diesen Planeten gefunden und dort eine Zeit lang als Chauffeur für eine Familie billiger grüner Wegwerfkugelschreiber gearbeitet, woraufhin er verhaftet und eingesperrt wurde, ein Buch schrieb und schließlich in eine Steueroase entlassen wurde, was üblicherweise das Schicksal all derer ist, die sich mit aller Entschlossenheit öffentlich lächerlich machen. Als eines Tages eine Expedition zu den Raumkoordinaten ausgeschickt wurde, die Fuyagic für den Kugelschreiberplaneten angegeben hatte, stieß sie lediglich auf einen kleinen Asteroiden, auf dem ein einsamer alter Mann wohnte, der hartnäckig behauptete, das sei alles nicht wahr, obwohl man später dahinter kam, dass er log. Ungeklärt blieb trotz allem die Frage, wie jedes Jahr die mysteriösen 60.000 Atheer-Dollars auf sein brantisvogonisches Bankkonto kamen,
3: Und natürlich, wie es mit Seyford Bibelbrocks äußerst lukrativen Geschäften mit gebrauchten Kugelschreibern auf sich hatte.
2: Arthur las das und legte das Buch beiseite. Der Roboter saß immer noch da und rührte sich nicht.
0: Arthur stand auf und stieg zum Gipfel des Kraters hoch. Er wanderte um den Krater rum. Er sah einem wundervollen Doppelsonnenuntergang über Magrathea zu. Er stieg wieder in den Krater runter. Er weckte den Roboter, weil es immer noch besser ist, sich mit einem manisch-depressiven Roboter zu unterhalten, als mit niemandem.
2: »Es wird Nacht«, sagte er. »Sieh mal, Marvin, die Sterne kommen raus.«
0: Aus dem Inneren eines dunklen Nebels kann man nur sehr wenige Sterne sehen und die auch nur sehr schwach, aber sie waren trotzdem zu erkennen. Der Roboter sah sie sich gehorsam an, dann wandte er sich wieder Arthur zu.
3: »Ich weiß«, sagte er.
2: »Widerlich, was?«
0: »Aber dieser Sonnenuntergang! Nicht mal in meinen verrücktesten Träumen habe ich etwas Ähnliches gesehen, diese zwei Sonnen. Es war, als brodelten Feuerberge ins All.«
3: »Ich hab's gesehen«, sagte Marvin. »Alles Schwachsinn.«
2: »Wir hatten zu Hause aber nur eine Sonne.« Arthur ließ nicht locker. »Ich bin von einem Planeten namens Erde, weißt du?«
3: »Weiß ich«, sagte Marvin. »Du redest ja andauernd davon. Hört sich grässlich an.«
2: »Oh nein, es war dort wunderschön.«
3: »Gab's dort Ozeane?«
2: »Oh ja«, sagte Arthur und seufzte. »Große, weite, wogende, blaue Ozeane, tief und unermesslich.«
3: »Kann Ozeane nicht ausstehen«, sagte Marvin.
2: »Sag mal«, erkundigte sich Arthur, »kommst du eigentlich mit anderen Robotern gut aus?«
3: »Hasse sie«, sagte Marvin. »Wo gehst du hin?«
2: Arthur hielt's nicht länger aus. Er war wieder aufgestanden. »Ich glaube, ich mach mich noch mal auf einen kleinen Spaziergang«, sagte er.
3: »Kann ich verstehen«, sagte Marvin und zählte 597 Milliarden Schäfchen, ehe er eine Sekunde später wieder einschlief.
0: Arthur schlug die Arme unter die Achseln, um seinen Kreislauf dazu zu kriegen, ein bisschen begeisterter zu arbeiten. Er quälte sich wieder zum Kratergipfel hoch. Weil die Atmosphäre so dünn war und es keinen Mond gab, brach die Nacht sehr schnell herein und es war mittlerweile stockfinster. Deshalb rannte Arthur den alten Mann fast um, ehe er ihn bemerkte.
2: Ende des 21. Kapitels. Und wir machen Pause. Und es hörte auf mit einem alten Mann, der plötzlich da rumsteht. Bisher war ja da gar nichts. Und ich mache mit einem alten Mann weiter. Old Man von Saga.

Old Man von Saga. Ja, habe ich lange nicht gehört, Saga. Going Underground. Also irgendwie hat er es ja wieder hingekriegt. Dieser verrückte, man weiß nicht wie klug und wie dumm, man schwankt immer so, ja, Präsident der Galaxis, dass er da einen Eingang findet, ja. In was Unterirdisches mit Kacheln und Symbolen und auf einmal, tja, werden sie bewusstlos in irgendeinem Raum mit Gas. Going Underground, man weiß ja nicht, was passiert. Manfred Mann's Earth Band.

Going underground, Manfred Mann's Earth Band. Ja, der Präsident der Galaxis. Zwei Köpfe zur Verfügung mit zwei Gehirnen, zwei Arme plus einen dritten, einen Ersatzarm. Eigentlich könnte doch da gar nichts schief gehen. Naja, er wollte da unbedingt landen auf diesem trostlosen Planeten und jetzt muss er dann sein Abenteuer erleben, ja. Ja, trostlos ist es da wirklich. Isolation, Desolation von Caius.

Isolation, Desolation. Einen Track spiele ich noch und dann kommt's zum letzten Leseteil für heute Abend. Und diesen Track widme ich diesem wunderbaren Sonnenuntergang. Letzten Freitag hatten wir den wunderbaren Sonnenaufgang, wo zwei Sonnen aufgehen. Jetzt gingen zwei Sonnen unter. Und natürlich war Arthur ganz begeistert. Marvin natürlich nicht. Beyond the Sunset von Blackmore's Night. Und dann bin ich wieder dran.

0: 22. Kapitel. Er stand mit dem Rücken zu Asa und sah dem allerletzten Widerschein des Lichts zu, das hinter dem Horizont in die Finsternis versank. Er war ziemlich groß und alt und nur mit einem langen grauen Gewand bekleidet. Als er sich umdrehte, sah Asa, dass sein Gesicht mager und vornehm, sorgenvoll, doch nicht unfreundlich war. Halt so ein Gesicht, dem man ohne weiteres sein ganzes Geld anvertrauen würde. Aber noch drehte er sich nicht um, nicht mal auf Asas Überraschungsschrei hin. Schließlich waren die letzten Strahlen der Sonnen verschwunden, und er drehte sich um. Sein Gesicht war immer noch von irgendwoher erleuchtet, und als Asa nach der Quelle dieses Lichts suchte, sah er ein paar Meter entfernt sowas wie ein kleines Luftschiff stehen. Ein kleines Luftkissenfahrzeug, vermutete Asa. Es verbreitete einen matten Lichtkreis um sich herum. Der Mann sah Asa an. Traurig, wie es schien. Du hast dir aber eine kalte Nacht ausgesucht, um unseren toten Planeten zu besuchen, sagte er. Wer sind Sie? Stammelte Asa. Der Mann sah weg. Wieder schien ein trauriger Ausdruck über sein Gesicht zu huschen. »Mein Name tut nichts zur Sache«, sagte er. Er schien über irgendwas nachzudenken. Eine Unterhaltung war offensichtlich etwas, womit er es seiner Meinung nach nicht allzu eilig haben musste. Asa war gar nicht wohl in seiner Haut. »Sie haben mir aber einen Schrecken eingejagt«, sagte er lahm. Der Mann sah wieder zu ihm hin und zog die Augenbrauen leicht in die Höhe. »Hm«, sagte er, »ich sagte, Sie haben mir aber einen Schrecken eingejagt. Keine Angst, ich tu dir nichts.« Asa sah ihn finster an. »Habt ihr auf uns geschossen? Mit Raketen?« sagte er. Der Mann starrte in die Kratersenke. Das schwache Glühen von Marvins Augen warf matte rote Reflexe auf den riesigen Kadaver des Wals. Der Mann kicherte leise in sich hinein. »Ein automatisches System«, sagte er und seufzte leise. »Tief unten in den Eingeweiden des Planeten verticken uralte Computer die dunklen Jahrtausende, und die Zeit lastet schwer auf ihren staubigen Datenspeichern. Ich glaube, sie nutzen die Gelegenheit und ballern mal los, um sich ein bisschen über die Eintönigkeit wegzuhelfen.« Er sah Asa ernst an und sagte, »Ich bin ein größerer Bewunderer der Wissenschaft, nicht wahr?« »Wirklich?« sagte Asa, der die merkwürdig freundliche Art des Mannes langsam beunruhigend fand. »Oh ja«, sagte der alte Mann und hörte einfach wieder auf zu reden. »Aha«, sagte Asa. Er fühlte sich genauso komisch wie der Mann, der im Schlafzimmer einer Frau, von deren Ehemann überrascht wird, der einfach in das Zimmer hereinspaziert kommt, sich eine andere Hose anzieht, ein paar nichtssagende Bemerkungen über das Wetter fallen lässt und wieder rausgeht. »Du wirkst sehr nervös«, sagte der alte Mann mit höflicher Anteilnahme. »Nein, das heißt ja. Verstehen Sie, wir hatten eigentlich nicht erwartet, jemanden von Ihnen vorzufinden. Ich dachte halt irgendwie, dass Sie alle tot sind oder sowas.«
1: tot?«
0: sagte der Alte. »Ach du liebe Güte, nein, wir haben bloß geschlafen.«
1: »Geschlafen?«
0: fragte Arthur ungläubig. »Ja, die ganze Wirtschaftsflaute durch.« »Nicht?« sagte der alte Mann, den offenkundig überhaupt nicht interessierte, ob Arthur auch nur ein Wort von dem kapierte, was er sagte. Arthur musste wieder nachbohren.
1: Wirtschaftsflaute?
0: Tja, nicht wahr, vor 5 Millionen Jahren brach die galaktische Wirtschaft zusammen. Und weil wir uns sagten, Planetensonderanfertigungen sind schließlich sowas wie Luxusgegenstände, nicht... Er machte eine kleine Pause und sah Arthur an. »Du weißt doch, dass wir Planeten gebaut haben, oder?« fragte er würdevoll.
1: »Ja«, sagte Arthur. »Ich dachte halt irgendwie...«
0: Der Mann unterdrückte ein leichtes Gähnen und fuhr fort. »Die Computer waren mit dem Index der galaktischen Börsenkurse gekoppelt, verstehst du? Damit wir geweckt würden, wenn sich alle wirtschaftlich wieder so weit gerappelt hätten, dass sie sich unsere teuren Dienste würden leisten können.« Arthur, der regelmäßig den Guardian las, war darüber zutiefst empört.
1: »Das ist aber eine verdammt miese Einstellung, finde ich.«
0: »Ach, wirklich?« fragte der Alte freundlich zurück. »Tut mir leid, ich bin da wohl nicht ganz auf dem Laufenden.« Er zeigte in den Krater runter. »Gehört der Roboter dir?« fragte er.
1: »Nein«,
0: tönte eine piepsige Stimme, metallisch, aus dem Krater.
1: »Ich gehöre mir.«
0: »Wenn man das überhaupt einen Roboter nennen kann«, murmelte Arthur, »das ist eher sowas wie eine elektronische Schmollmaschine.« »Hol ihn her«, sagte der alte Mann. Mit großem Erstaunen hörte Arthur die Stimme des alten Mannes plötzlich einen sehr bestimmten Ton annehmen. Er rief Marvin, der den Abhang hochgekrochen kam, und mimte, er sei lahm, was er natürlich nicht war. »Ach, wenn ich's mir recht überlege«, sagte der alte Mann, »lass ihn doch lieber hier. Aber du musst unbedingt mitkommen. Große Dinge stehen bevor.« Er wandte sich seinem Fahrzeug zu, das nun, obwohl offenbar niemand ein Zeichen gegeben hatte, durch die Dunkelheit lautlos auf sie zugeschwebt kam. Arthur sah zu Marvin hinunter, der jetzt wieder genauso eine große Schau abzog, als er sich schwerfällig umdrehte, mühsam wieder in den Krater zurückstampfte und irgendwas mürrisch vor sich hin brabbelte.
1: »Komm«, rief der Alte, »komm, beeil dich, oder du kommst zu spät.«
0: »Zu spät?« sagte Arthur. »Zu was denn? Wie heißt du, Menschling?«
1: »Dent, Arthur Dent«, sagte Arthur.
0: »Zu spät, wenn sich der tote Arthur dehnt«, sagte der alte Mann düster. »Das soll so eine Art Drohung sein, verstehst du?« Wieder trat ein wehmütiger Ausdruck in seinen Augen. »Ich bin selber nie sehr gut in solchen Dingen gewesen, aber man hat mir gesagt, sie könnten manchmal sehr wirkungsvoll sein.« Arthur sah ihn blinzelnd an. »Was für eine ungewöhnliche Erscheinung«, murmelte er.
1: »Wie bitte?«
0: fragte der alte Mann. »Ach, nichts, Entschuldigung«, sagte Arthur verlegen.
1: »Okay, wo gehen wir jetzt hin?«
0: »Mit meinem Luftauto«, sagte der alte Mann und forderte Arthur mit einer Geste auf, in das Fahrzeug zu steigen, das lautlos neben ihm gelandet war. »Fahren wir tief in das Innere des Planeten, wo sich in diesem Augenblick unser Volk von seinen 5 Millionen Jahre langen Schlummer erhebt.
1: Magrathea, erwacht!«
0: Arthur fröstelte es unwillkürlich, als er sich neben den Alten setzte. Das Merkwürdige der ganzen Geschichte und das lautlose Gehüpfe des Luftschiffs, das durch den Nachthimmel davonschwebte, brachten ihn völlig durcheinander. Er betrachtete den alten Mann, dessen Gesicht durch das schwache Glühen der Lämpchen auf dem Armaturenbrett beleuchtet war.
1: »Verzeihung«, sagte Arthur, »wie war doch gleich Ihr Name?«
0: »Mein Name«, sagte der alte Mann, und der gleiche Ausdruck leichter Traurigkeit trat wieder in sein Gesicht. Er zögerte.
1: Mein Name, sagte er, ist Slarti Bartfass.
0: Asa wäre beinahe erstickt. Wie bitte? Stotterte er.
1: Slarti Bartfass, wiederholte der Alte sanft.
0: Slarti Bartfass?
1: Der alte Mann sah ihn ernst an.
0: Ich sage doch, mein Name täte nichts zur Sache, sagte er.
1: Das Luftauto schwebte durch die Nacht.
0: Dreiundzwanzigstes Kapitel. Es ist eine bedeutende und allgemein verbreitete Tatsache, dass die Dinge nicht immer das sind, was sie zu sein scheinen. Zum Beispiel waren die Menschen auf dem Planeten Erde immer der Meinung, sie seien intelligenter als die Delfine, weil sie so vieles zustande gebracht hatten. Das Rad, New York, Kriege und so weiter. Während die Delfine doch nichts weiter taten, als im Wasser herumzutoben und sich's wohl sein zu lassen. Aber umgekehrt waren auch die Delfine der Meinung, sie seien intelligenter als die Menschen, und zwar aus genau den gleichen Gründen. Komischerweise wussten die Delfine schon lange vorher von der drohenden Zerstörung der Erde und hatten viele Versuche unternommen, die Menschheit auf die Gefahr aufmerksam zu machen. Doch wurden die meisten ihrer Botschaften als amüsante Versuche missdeutet, einen Fußball mit dem Kopf zu treffen oder nach irgendwelchen Leckereien zu pfeifen, so dass sie es schließlich aufgaben und die Erde, kurz bevor die Vogonen kamen, auf ihre ganz persönliche Art und Weise verließen. Die allerletzte Botschaft der Delfine wurde als der erstaunlich kunstfertige Versuch missverstanden, einen doppelten Salto rückwärts durch einen Reifen zu vollführen und dabei »Heil dir im Siegerkranz« zu flöten. In Wirklichkeit aber lautete die Botschaft: »Macht's gut und danke für den vielen Fisch.« Tatsächlich war nur eine Gattung von Lebewesen auf dem Planeten in

Lautlos schwebte das Luftauto durch die kalte Finsternis. Ein einsamer, matter Lichtschimmer, der in der tiefen, magrateanischen Nacht vollkommen allein war. Es sauste rasch dahin. Arthas Begleiter schien tief in seine Gedanken versunken zu sein, denn als Arthur verschiedentlich versuchte, ihn wieder in eine Unterhaltung zu ziehen, antwortete er ihm lediglich mit der Frage, ob er es auch bequem genug habe. Und da beließ er es schließlich dabei. Dann tauchten in weiter Ferne ein winziger Lichtschimmer auf und nahm innerhalb weniger Sekunden dermaßen an Größe zu, dass Arthur begriff, dass er mit einer wahnsinnigen Geschwindigkeit auf sie zukam. Er versuchte festzustellen, um was für ein Fahrzeug es sich wohl handle, konnte aber keine bestimmte Form erkennen. Aber mit einem Mal blieb ihm vor Schreck bald der Atem weg, als das Luftauto plötzlich nach unten abkippte und ganz offensichtlich auf direkten Kollisionskurs ging. Die Geschwindigkeit des entgegenkommenden Fahrzeugs musste unglaublich hoch sein und Arthur hatte kaum Zeit, nach Luft zu schnappen. Da war auch schon alles wieder vorbei. Als nächstes nahm er ein irres, silbriges Funkeln wahr, das ihn zu umgeben schien. Er drehte sich schnell nach hinten um und sah einen kleinen schwarzen Punkt in der Ferne hinter ihnen verschwinden. Er brauchte mehrere Sekunden, ehe er kapierte, was passiert war. Sie waren in einen unterirdischen Tunnel eingetaucht. Die wahnsinnige Geschwindigkeit war ihre eigene im Verhältnis zu dem Lichtschimmer gewesen, der ein Loch im Boden war, der Ausgang des Tunnels. Das irre, silbrige Funkeln kam von den runden Wänden des Tunnels, durch den sie dahin schossen, offenbar mit mehreren hundert Stundenkilometern. Arthur machte entsetzt die Augen zu. Nach einer gewissen Zeit, er wagte nicht zu schätzen, wie lange das gedauert hatte, fühlte er, wie ihre Geschwindigkeit leicht abnahm. Und einen Augenblick später bemerkte er, dass sie allmählich sanft zum Stehen kam. Er machte seine Augen wieder auf. Sie waren noch immer in dem silbrigen Tunnel, aus dem sie sich durch ein Gewirr sich kreuzender und zusammenlaufender Röhren schlängelten und wanden, die Arthur an einen Kaninchenbau erinnerten. Als sie endlich anhielten, befanden sie sich in einem kleinen, gewölbten Raum aus Stahl. Mehrere andere Tunnel endeten ebenfalls hier, und ganz am anderen Ende des Raumes sah Arthur einen großen, matten und äußerst verwirrenden Lichtkreis. Verwirrend deshalb, weil er den Augen einen Streich spielte. Es war unmöglich, ihn richtig in den Blick zu fassen oder zu erkennen, ob er weit weg oder nahe war. Arthur nahm an, völlig zu Unrecht, das Licht sei ultraviolett. Slarti Bartfass drehte sich um und betrachtete Arthur mit seinen würdevollen alten Augen. »Erdling«, sagte er, »wir sind jetzt tief im Herzen Magrateas.« »Woher wussten Sie, dass ich ein Erdling bin?«, fragte Arthur. »Das alles wird dir noch klar werden«, sagte der alte Mann sanft. »Wenigstens«, fügte er mit leichtem Zweifel in der Stimme hinzu, »klarer, als es dir im Augenblick ist.« Er fuhr fort. »Ich sollte dich vielleicht darauf aufmerksam machen, dass der Raum, in den wir jetzt gleich gelangen, nicht eigentlich im Inneren unseres Planeten liegt. Dazu ist er ein bisschen zu groß. Wir werden gleich durch ein Tor in einen riesigen Teil des Hyperraums kommen. Das wird dich vielleicht erschrecken.« Arthur grunzte nervös. Slarti Bartfass berührte einen Sensorknopf und setzte nicht gerade ermutigend hinzu, »Ich krieg nämlich selber jedes Mal einen Riesenbammel. Halt dich fest!« Ihr Luftauto schoss geradewegs in den Lichtkreis hinein und plötzlich hatte Arthur eine ziemlich klare Vorstellung davon, wie die Unendlichkeit aussieht.
In Wirklichkeit

0: Unendlichkeit war es gar nicht, die Unendlichkeit. Die wirkliche Unendlichkeit sieht fade und uninteressant aus. Wenn man in den Nachthimmel hinaufsieht, blickt man in die Unendlichkeit. Alle Entfernungen werden unfassbar und daher bedeutungslos. Der Raum, in den das Luftauto hineinfuhr, war alles andere als unendlich. Er war bloß sehr, sehr, sehr groß. So groß, dass er einen viel besseren Eindruck von der Unendlichkeit vermittelte als die Unendlichkeit selbst. Arthur drehte sich's im Kopf, als sie mit der ungeheuren Geschwindigkeit, die, wie er wusste, das Luftauto erreichen konnte, scheinbar langsam durch die Luft nach oben stiegen und das Tor, durch das sie hereingekommen waren, als unsichtbares Pünktchen in der schimmernden Wand hinter sich ließen. Die Wand. Die Wand sprach allen Fantasievorstellungen Hohn, brachte sie vom Wege ab und führte sie ad absurdum. Die Wand war so irrsinnig riesig und hoch, dass ihr oberes Ende, ihre Seiten und ihr Fuß den Blicken entschwanden. Allein das Schwindelgefühl, das sie erregte, konnte einen Menschen töten. Sie wirkte vollkommen gerade. Und es wären die allerempfindlichsten Lasermessgeräte nötig gewesen, um festzustellen, dass die Wand, während sie sich anscheinend bis zur Unendlichkeit erhob, in schwindelerregende Tiefen versank und sich zu beiden Seiten endlos weit erstreckte. Außerdem auch krümmte. In einer Entfernung von 13 Lichtsekunden stieß sie wieder auf sich selbst. Mit anderen Worten, die Wand schloss eine Hohlkugel in sich ein. Eine Kugel mit einem Durchmesser von über 3 Millionen Meilen, deren Inneres in ein Licht getaucht war, das sich jeder Vorstellung entzog. »Willkommen«, sagte Slarty Bartfass, während das winzige Pünktchen, als das Luftauto erschien, jetzt mit dreifacher Schallgeschwindigkeit unmerklich weiter in den wahnsinnig riesigen Raum hineinkroch. »Willkommen«, sagte er, »in unserer Montagehalle.« Arthur glotzte geradezu wonnevoll entsetzt um sich. In Entfernungen, die er weder schätzen noch auch nur raten konnte, waren eine Reihe seltsamer Hängevorrichtungen angeordnet. Zarte Filigrane aus Metall und Licht, die über schattenhaften Kugelformen schwebten, die in dem Raum hingen. »Hier«, sagte Slarty Bartfass, »bauen wir die meisten unserer Planeten, nicht?« »Heißt das«, sagte Arthur, der versuchte, Worte zu finden, »heißt das, Sie fangen jetzt mit all dem wieder an?« »Nein, nein, um Gottes Willen, nein«, rief der Alte aus, »die Galaxis ist noch lange nicht wieder reich genug, um sich uns leisten zu können. Nein, wir sind nur geweckt worden«, um einen ganz speziellen Auftrag für sehr spezielle Kunden aus einer anderen Dimension auszuführen. Vielleicht interessiert er dich. Da hinten, direkt gegenüber von uns. Arthur folgte dem Finger des Alten, bis er ein schwebendes Gebilde erkennen konnte, auf das er zeigte. Es war auch das einzige von all den vielen Gebilden, das erkennen ließ, dass daran gearbeitet wurde, obwohl das mehr ein unterschwelliger Eindruck war und nichts, wofür man sich verbürgen konnte. In dem Moment jedoch schoss ein Lichtstrahl durch das ganze Gefüge und ließ die Muster scharf hervortreten, die sich auf der dunklen Kugel in seinem Inneren befanden. Muster, die Arthur kannte. Derbe, klecksige Formen, die ihm ebenso vertraut waren wie die Gestalt der Wörter, die Teil der Ausstattung seines Verstandes waren. Ein paar Augenblicke schwieg er überwältigt. Während ihm die Bilder im Kopf rumschwirrten und eine Stelle suchten, wo sie sich niederlassen und einen Sinn ergeben könnten. Ein Teil seines Hirns sagte ihm, erkenne sehr genau, was er da sehe und was die Formen darstellten, während ein anderer Teil sich ganz vernünftig weigerte, diesen Gedanken zuzulassen und die Verantwortung dafür ablehnte, auch nur noch einen Schritt weiter in diese Richtung zu denken. Wieder blitzte der Lichtstrahl auf, und diesmal gab es keinen Zweifel mehr. »Die Erde«, flüsterte Arthur. »Na ja, sagen wir mal, Modell Nummer 2«, sagte Slardi Bartfass heiter. »Wir stellen eine Kopie nach unseren originalen Blaupausen her.« Es entstand eine Pause. »Wollen Sie damit sagen«, sagte Arthur langsam und bedacht, »dass Sie auch die erste Erde gebaut haben?« »Na klar«, sagte Slardi Bartfass. »Bist du mal in einem Land gewesen? Ich glaube, es hieß Norwegen.« »Nein«, sagte Arthur, »nein, war ich nie.« »Schade«, sagte Slardi Bartfass. »Es war eins von denen, die ich gemacht habe. Hab einen Preis dafür gekriegt. Herrlich krickelige Küste. Ich war furchtbar sauer, als ich hörte, dass es zerstört worden ist.«
1: »Sie waren sauer?«
0: »Ja.« 5 Minuten später und es hätte nicht mehr so viel ausgemacht. Das war eine Mordspleite.«
1: »Hä?« sagte Arthur.
0: »Die Mäuse waren vielleicht wütend.«
1: »Die Mäuse waren wütend?
0: Und wie?« sagte der alte Mann sanft. »Ja, na schön. Ich nehme an, das waren die Hunde und die Katzen und die Schnabeltiere auch. Aber ja, schon. Aber die hatten nicht dafür bezahlt, nicht?« »Hören Sie mal«, sagte Arthur, »würde es Ihnen was ausmachen, wenn ich jetzt einfach aufgebe und verrückt werde?« Eine Weile flog das Luftauto in verlegenem Schweigen weiter. Schließlich versuchte der alte Mann geduldig, Arthur alles zu erklären. »Erdling, der Planet, auf dem du lebtest, wurde geordert, bezahlt und regiert, allein von den Mäusen. Er wurde 5 Minuten vor der Erfüllung des Zwecks, für den er erbaut worden war, zerstört. Und wir sind jetzt gerade dabei, einen neuen zu bauen.« Nur ein Wort hatte sich bei Arthur festgehakt.
1: »Mäuse?«
0: sagte er. »Ganz richtig, Erdling. Also, Moment mal. Reden wir auch beide von diesen kleinen, weißen, pelzigen Dingerchen mit dem Käsekomplex, bei denen die Frauen in den Fernsehklamotten in den frühen 60er Jahren immer schreiend auf die Tische klettern?« Slardi Bartfass hüstelte höflich. »Erdling«, sagte er, »es ist manchmal schwer, dem, was du sagst, zu folgen. Vergiss nicht, ich habe 5 Millionen Jahre im Innern dieses Planeten Magrathea geschlafen und weiß wenig von diesen Fernsehklamotten aus den frühen 60er Jahren, von denen du redest. Diese Geschöpfe, die du Mäuse nennst, nicht wahr, sind nicht ganz das, was sie scheinen. Sie sind nur die Projektionen unsagbar hyperintelligenter, pandimensionaler Wesen in unsere Dimension. Der ganze Quatsch mit dem Käse und dem Quieken ist bloß Tarnung.« Der Alte machte eine Pause. Dann fuhr er mit einem mitleidigen Stirnrunzeln fort. »Sie haben euch nur als Versuchskaninchen benutzt, fürchte ich.« Arthur dachte einen Moment darüber nach. Dann erhellte sich sein Gesicht. »Nein, nein«, sagte er. »Ich weiß jetzt, wo das Missverständnis liegt. Nein, also passen Sie mal auf. In Wirklichkeit haben wir die Versuche mit Ihnen angestellt. Entschuldigung. Mit Ihnen angestellt. Sie wurden oft in der Verhaltensforschung verwendet, Pavlov und der ganze Kram. Und dabei wurden die Mäuse allen möglichen Tests unterworfen, in denen sie lernten, Klingeln zu betätigen, in Labyrinthen rumzulaufen und so weiter, so dass man ihren Lernprozess untersuchen konnte. Aus der Beobachtung ihres Verhaltens konnten wir alles Mögliche über unser Verhalten lernen.
2: Arthurs Stimme wurde immer leiser.
0: Welch ein Raffinement, sagte Slati Bartfass. Man muss es einfach bewundern.
3: Was? Sagte Arthur.
0: Wie hätten sie ihr wahres Wesen besser verbergen und euer Denken besser lenken können? Plötzlich im Labyrinth verkehrt rumlaufen, das falsche Käsestückchen essen, unerwartet an Tollwut sterben. Wenn das raffiniert berechnet wird, ist die zusätzliche Wirkung enorm.
2: Er machte um der Wirkung willen eine Pause.
0: Siehst du, Erdling, sie sind wirklich ganz besonders clevere, hyperintelligente, pandimensionale Wesen. Euer Planet und seine Bewohner bildeten die Matrix eines organischen Computers, der ein 10 Millionen Jahre Forschungsprogramm durchführte. Ich werde dir die ganze Geschichte erzählen, aber wir brauchen ein bisschen Zeit dazu.
4: Zeit, sagte Arthur schwach, gehört im Augenblick nicht zu meinen Problemen.
0: Ende des 24. Kapitels.
2: Und Ende des Leseteils der heutigen Sendung. Zeit, davon hat er jetzt wirklich genug.
0: A time for everything. Jethro Tull.

war sie wieder, die Flöte, an der man immer gleich erkennt, dass es Dressrotal ist. Ja, ihr Lieben, es wird Zeit, dass ich euch Danke sage, dass ihr hier seid, mit mir den Abend verbringt, mir zuhört, zusammen Musik hört und dass wir es uns gut gehen lassen. Allen da draußen ganz, ganz liebe Grüße. Ich freue mich, dass ihr hier seid. Genauso wie ich mich freue über unsere Radio Emergency Chatties, die hier so aktiv im Chat sind. Und ich sage jetzt mal ganz großen Dank an Axel K., dass er bei uns ist und auch immer wieder schöne Anregungen gibt. Ich kann es ja nicht immer so mitlesen, aber manchmal so mit einem Auge, ja. Dann grüße ich ganz lieb die Bee und den Big Bee in Berlin und freue mich, dass sie hier sind und uns bereichern. Der Blechtrommler ist bei uns und ich freue mich und ich sage echt Danke, dass du schreibst, dass die Musik dir so gut gefällt. Schön. Ja, der Burns ist nach wie vor bei uns, der Burns aus dem kalten Erzgebirge. Wenn ich es vorhin richtig gelesen habe, haben die 9 Grad. Oh, ja, die Emmy ist bei uns. Ich freue mich sehr, Emmy, dass du da bist. Der Fishhead ist da von der Ostsee. Ich glaube auch nicht viel wärmer, aber ich glaube zweistellig sind eure Zahlen, ja. Gandalf ist bei uns, hat heute den letzten Kirschwein seiner letzten Ernte getrunken. Der Harzi hat gerade noch mal einen Scheit aufgelegt bei unserem Kaminfeuer hier oder Lagerfeuer, besser gesagt, hier im Chat. Ja, der Matti ist bei uns. Matti, ganz liebe Grüße an dich nach Berlin-Köpenick. Der Someone Else, ich glaube, ich habe ihn noch gar nicht richtig begrüßt gehabt, ist da. Und ich freue mich sehr, weil ich weiß, dass er die Adams-Romane so liebt und, um nicht zu sagen, auswendig kann. Und sie sich hier nochmal vorlesen lässt, ja. Vielen Dank dafür. Und last but very, very not least, Taste ist reingekommen. Guten Abend, Taste Toasterone. Schön, dass du da bist und doch noch bei uns vorbeigeschaut hast. Und jetzt immer noch da bist. Ja, ich würde sagen, Musik ist angesagt. Und der Titel, der muss heute gespielt werden. Ihr wisst schon, die Delfine, die uns warnen wollten. Und wir haben es aber als Spielerei gesehen. So long and thanks for all the fish, war ihre Botschaft. A Perfect Circle ist die Band.

So long and thanks for all the fish. Die Delfine, die sich ja dann irgendwie auch von dannen gemacht haben. Das wissen wir, glaube ich, noch nicht so genau. Aber schon großartig, dieser Kniff, den er anwendet. Das, was uns geläufig ist und von dem wir glauben, dass es so richtig ist und das erklärt sich so und dafür macht man das und so lernt man das, das wird alles auf den Kopf gestellt. Nichts davon stimmt. Irgendwie hat es auch was Tröstliches, wenn nichts davon stimmt. Und dieses Luftauto finde ich total schick. Dann da so in den Tunnel rein und alles blitzt und ja. Also unser Arthur bekommt volles Programm geboten und da sein Obi-Wan Kenobi bringt ihm sicherlich noch das eine oder andere bei. Also wenn ich so höre, alter Mann hat irgendwie so einen Umhang, so ein Sackkostüm auf einem verwüsteten Planeten, ist das für mich Obi-Wan Kenobi. Ja. Slarti Bartfass. Weg geht's mit dem Luftauto in einer wahnsinnigen Geschwindigkeit, die ein Mensch wahrscheinlich kaum aushält. Dafür habe ich mir einen Titel ausgesucht, der eigentlich sehr bekannt ist, von John Denver. Aber John Denver wollte ich irgendwie nicht spielen und habe eine schöne Interpretation gefunden von Jewel. I'm leaving on a jet plane für das Luftauto und Arthur.

I'm leaving on a jet plane. Die Delfine lieben ja eher durch Wurmlöcher. Blechtrommel hat es geschrieben, Wurmlöcher, Gates, in den Reifensprung der Delfine. Wie man halt so wegkommt. Aber toll finde ich auch die Beschreibung, als dann Arthur mit dem alten Herrn in diese riesige Montagehalle kommen, wo dann irgend so was Rundes in der Mitte hängt und dann erkennt er, dass das die zweite Erde ist, die irgendwie wieder schick und schön gemacht wird. War bestimmt ein ganz erhebender Moment, denn wenn sie fort ist, dann hätte man sie ja doch gerne wieder. Und dann ist dann schon eine zweite in der Mache. Allerdings mit der Erkenntnis, dass die erste auch eine gemachte Erde war. Zu bestimmten Zwecken. Jetzt spiele ich eine sehr schöne Version von Michael Jackson. Den Earth Song für die neue, zweite Erde.

Der Earth Song von Michael Jackson, weil die zweite Erde in der riesigen Montagehalle gerade neu erschaffen wird. Ja, und der Axel K. hat es gerade nochmal im Chat geschrieben und das stimmt. Bei Gullivers Reisen, was ich ja auch hier vorgelesen habe, da waren dann die Pferde, die wirklichen Schlauen oder auch die Herren, die in schönen Häusern lebten und nicht im Stall oder so. Da war es auch umgedreht, wie hier mit den Mäusen und Delfinen. Und Gullivers Reisen sind hunderte Jahre alt. Ja, jetzt sehe ich, dass Someone Else sich verabschiedet hat in die Nacht. Und wenn er noch zuhört, schön, dass du da warst. Vielen Dank dafür und schlaf gut. Und ich denke, wir haben es kurz vor 11. Es wird Zeit, dass ich mal zum Werbeblock überleite und schau mal in den Sendeplan. Und am Wochenende natürlich wieder, am Samstag wie auch am Sonntag, von 10 bis 13 Uhr DJ Baggers Morning Show, eine Institution auf Radio Emergency. Und am Samstagabend, morgen Abend, öffnet dann die Emmy wieder ihr Tagebuch Emmys Diary von 19 bis 21 Uhr. Und dann dürfen wir wieder gespannt sein, welches Thema sie sich diesmal ausgesucht hat. Ja, und Samstagabend sendet ja auch, denke ich, hin und wieder Reed von Duck. Und er steht nicht im Sendeplan, aber das heißt ja manchmal nichts. Vielleicht hüpft er ja noch rein, unser Reed von Duck. Ja, und Sonntagabend um 10 bis 0 Uhr wieder aus dem englischen Dartmoor, Ollies Night Show. Ja, das ist bisher so das Angebot fürs Wochenende. Und schauen wir mal, was sich sonst noch so tut. Und dann geht schon wieder die neue Woche los. Aber so weit sind wir noch nicht. Ja, ich mache ein bisschen länger als 23 Uhr. Ich habe noch ein paar schöne Titel. Können wir noch zusammen lauschen. Und mach jetzt mal weiter mit Tracy Chapman und Fast Car, das Luftschiff.

Fast Car von Tracy Chapman. Ja, und im Chat wird sich unterhalten über Wissen und was Wissen schafft und um was es geht, zu sehen und herauszufinden, wer wir selber sind. Ja, ich glaube, das sind so die großen Fragen, die letztlich unbeantwortet bleiben. Woher wir kommen, wohin wir gehen, wer wir sind. Schon die Frage, sind unsere Eltern? Unsere Eltern. Oder ist man nicht letztlich doch so auf sich zurückgeworfen? Und was man rausfindet, obliegt so dem eigenen Geist, zu was man so sich aufrafft oder fähig ist oder möchte oder auch gar nicht möchte. Und so bleibt es dann doch immer so, wie soll ich sagen, so unvollendet. Aber das ist vielleicht auch ein Zeichen des Menschseins, das Streben nach Vollendung und das letztlich doch immer unvollendet bleiben. Pink Floyd habe ich im Player liegen. Es geht nochmal um die schönen Sonnenuntergänge. Und ich glaube, der Blechtrommler hat es vorhin auch im Chat gehabt. Two Suns in the Sunset. Das möchte ich auch mal sehen.

Two Suns in the Sunset von Pink Floyd. Ja, ihr Lieben, dann sind wir am Ende des heutigen Literariums angekommen. Kommenden Freitag geht's weiter per Anhalter durch die Galaxis. Jetzt wollen wir ja wissen, wie es weitergeht mit Erde Nummer 2 und was aus den anderen dreien geworden ist, die in der Gaskammer sitzen. Ja, spannend ist es in jedem Fall. Und ja, ich freue mich und danke euch, dass ihr heute Abend hier wart. Wünsche euch jetzt eine gute Nacht, ein schönes Wochenende, ob mit oder ohne Regen. Und kommt dann gut durch die neue Woche. Und ich würde mich sehr freuen, wenn wir in einer Woche wieder zusammen weiterreisen. Und jetzt verabschiede ich mich nochmal bei Axel K., der lieben Bee und dem Big Bee, dem Blechtrommler, dem Burns, der Emmy, dem Fischett, dem Gandalf, dem HC und dem Taste Toast Tyrone. Ja, wie ihr es kennt, kommen jetzt die rituellen Songs von Mighty Dub Cats, Magic Carpet Ride, ja, der fliegende magische Teppich, und Club de Beluga, Hip Hip Chin Chin. Und danach kommt noch nicht die DJin, da spiele ich noch einen Hidden Track für, ja, einen sehr alten Weggefährten aus meiner Familie, mein Onkel, der sich diese Woche verabschiedet hat von dieser Erde. Habt's gut, ihr Lieben. Bleibt mir treu. Bis nächste Woche. Ahoi!

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Ihr Lieben, das war nochmal das Best-of von Aquas Lieblingsliedern. Und jetzt mache ich Schluss für heute und wünsche euch eine sehr schöne Nacht. Der Bee, dem Big Bee, dem Burns, der bestimmt schon schnarcht, dem Fishhead, dem Harzi, dem Taste Host Roan, dem Axel K., der sich jetzt hinlegt, der Gandalf auch. Kommt alle gut durch die Nacht. Einen Titel spiele ich noch. Also one of my very favorites. Von Pat Metheny. Last Train Home. Und von dem Zug lasst ihr euch mitnehmen in die Nacht, denn er ist leicht, sanft, melodisch und schön. Und danach kommt die DJin. Vorsicht! Ihr Lieben,

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1: Spektakel.
0: Wir erzählen über dem Club der toten Dichter liegen. So tretet herein, Herrschaften, lasse der Neugier
1: eurer Freude.
0: Alle, dass der Mensch
1: von Natur aus etwas sucht.